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1: Ich bin Thomas Bockt. Bundesarbeitsministerin Baas stellt die Pläne der schwarz-roten Koalition zur Einführung einer verpflichtenden Krankschreibung ab dem ersten Tag in Frage. Kurz nach der Kabinettsklausur in Neu-Hardenberg sagte die SPD-Chefin der Funke Mediengruppe, sie sei koalitionstreu, aber man sollte sich schon noch mal fragen, ob das sinnvoll sei.
2: Der Pflicht zur Krankschreibung ab dem ersten Tag habe die SPD nur zähneknirschend zugestimmt, obwohl die Partei sie inhaltlich für falsch hält, sagte Baas. In der Union gibt es jedoch keine Bereitschaft, das Thema noch einmal neu zu verhandeln. Dazu habe die Koalition eine Vereinbarung getroffen, die nun flexibel und praxistauglich gestaltet werden müsse, heißt es aus der CDU-CSU-Fraktion. Dirk Zeitler, Nachrichtenredaktion.
1: Rund 3000 Menschen werden nach der Flutkatastrophe im Himalaya noch vermisst, darunter mehrere Deutsche. Retter suchen unter schwierigsten Bedingungen im Schlamm. Inzwischen sind auch ausländische Helfer zur Unterstützung bei den Sucharbeiten eingetroffen. Die Zahl der Toten ist inzwischen auf mehr als 600 gestiegen. Der Bundesnachrichtendienst will auf der Computerspielmesse Gamescom IT-Nachwuchs gewinnen. Die Behörde stellte an ihrem Messestand in Köln das Upgrade eines Spiels vor, mit dem das Interesse an der Arbeit der Auslandsspione geweckt werden soll.
3: BND-Legenden Operation Blackbox heißt das Spiel, bei dem die Gamer ein Datenpaket stehlen und in Sicherheit bringen müssen. Dabei müssen sie am Controller möglichst schnell Muster erkennen und reagieren. Entscheidend dabei höchste Konzentration. Gamer sind technikaffin und schlüpfen gerne in andere Rollen, so die Behörde. Und das macht sie für den BND interessant. Die Hoffnung, über das Spiel soll der Nachwuchs aus der Gaming-Szene Lust auf den BND-Job bekommen. Thomas Thonfeld, Nachrichtenredaktion.
1: In der Fußball-Bundesliga ist Borussia Dortmund mit einem Sieg in die neue Saison gestartet. Der BVB gewann am Abend gegen den Hamburger SV mit 2:0. Zuvor hatte es einen Traumstart für Neuling Elversberg gegeben. Die Saarländer schlugen Bayer Leverkusen mit 3:2. Die weiteren Ergebnisse: Union Berlin gegen Frankfurt 3:3, Leipzig Mönchengladbach 3:0, Mainz Paderborn 0:0 und Köln gegen Hoffenheim 3:2. Zum Wetter die aktuelle Vorhersage des Deutschen Wetterdienstes. Heute im Norden und Nordwesten viele Wolken und immer wieder Schauer, sonst wechselhaft und meist trocken. Von den Alpen bis zur Lausitz länger sonnig. Höchstwerte in der Nordwesthälfte 20 bis 25, sonst bis 28 Grad. Morgen zum Wochenstart anfangs im Südosten noch Regen, später auch im Nordwesten einige Schauer. Im Rest des Landes meist trocken und auch sonnige Phasen bei ähnlichen Temperaturen.
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1: Ich bin Thomas Brockt. In seiner ersten Rede als neuer norwegischer König hat Håkon der Achte sich mit berührenden Worten an seinen gestorbenen Vater König Harald erinnert. Danke, dass du so ein guter Papa für meine Schwester Märtha und mich warst, sagte Håkon in einer Ansprache im norwegischen Fernsehen und Radio.
2: Viele Norweger dürften während der Rede Tränen in den Augen gehabt haben. Warm und gefühlvoll erzählt der neue Monarch von seinem gerade erst gestorbenen Vater. König Harald habe die Menschen zum Lachen gebracht, sei ein guter Zuhörer gewesen und habe es immer geschafft, dass alle sich wohlfühlen. Als Håkon seiner Mutter Königin Sonja zum Hochzeitstag gratuliert, den sie am Tag nach Haralds Tod allein begehen musste, bricht ihm kurz die Stimme weg. Auf den neuen König wartet nun eine große Aufgabe. Aus Oslo, Julia Weschenbach.
1: Rund 3000 Menschen werden nach der Flutkatastrophe im Himalaya noch vermisst, darunter mehrere Deutsche. Retter suchen unter schwierigsten Bedingungen im Schlamm. Inzwischen sind auch ausländische Helfer zur Unterstützung bei den Sucharbeiten eingetroffen. Die Zahl der Toten ist inzwischen auf mehr als 600 gestiegen. Mehr als 36 Jahre nach dem Mauerfall sehen viele Menschen noch einige Distanz zwischen Ost- und Westdeutschland. Dennoch stellen wenige die Wiedervereinigung in Frage. Das geht aus einer Umfrage des Instituts YouGov hervor.
3: Ungefähr zwei Drittel betrachten Mauerfall und Wiedervereinigung als Glücksfall für Deutschland, doch Unterschiede zwischen Ost und West bleiben spürbar. Die Aussage, seit der Wiedervereinigung sind die Deutschen zu einer Nation zusammengewachsen, lehnten 57% der Ost- und 45% der Westdeutschen ab. Zugleich denkt jeder Zweite in Ost und West, dass Unterschiede in Medien und Politik übertrieben dargestellt werden. Dirk Zeitler, Nachrichtenredaktion.
1: In der Fußball-Bundesliga ist Borussia Dortmund mit einem Sieg in die neue Saison gestartet. Der BVB gewann am Abend gegen den Hamburger SV mit 2:0. Zuvor hatte es einen Traumstart für Neuling Elversberg gegeben. Die Saarländer schlugen Bayer Leverkusen mit 3:2. Außerdem spielten Leipzig-Mönchengladbach 3:0, Mainz-Paderborn 0:0, Union Berlin gegen Frankfurt 3:3 und Köln besiegt Hoffenheim mit 3:2. Zum Wetter die aktuelle Vorhersage des Deutschen Wetterdienstes. Heute im Norden und Nordwesten viele Wolken und immer wieder Schauer, sonst wechselhaft und meist trocken. Von den Alpen bis zur Lausitz länger sonnig. Höchstwerte in der Nordwesthälfte 20 bis 25, sonst bis 28 Grad. Morgen zum Wochenstart anfangs im Südosten noch Regen, später auch im Nordwesten einige Schauer. Im Rest des Landes meist trocken und auch sonnige Phasen bei ähnlichen Temperaturen.
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0: Regierung beteilige sich nicht an Spekulationen.
1: Unter anderem die Bild berichtet, die Bundesregierung bereite ein umfangreiches Maßnahmenpaket gegen Moskau vor. Sie beruft sich auf mit dem Vorgang vertraute Personen. Die Bundesregierung werde bald die Urheberschaft des Angriffs abschließend feststellen, sagte Bundeskanzler Merz vor kurzem in einem TV-Interview. Die Urheber hybrider Angriffe würden dafür bezahlen. Dirk Zeitler, Nachrichtenredaktion.
0: Nach der Sturzflut im Himalaya ist die Zahl der Todesopfer in Nepal auf mehr als 600 gestiegen. Einige tausend Menschen konnten nach Angaben der nepalesischen Behörden bereits gerettet werden. Allerdings werden in Tibet und Nepal zusammen noch mehr als 2500 Menschen vermisst, darunter auch ausländische Touristen.
2: Das Ausmaß der Katastrophe ist weiter noch schwer abzuschätzen. Am Beispiel des nepalesischen Orts Devigat in der an Tibet grenzenden Provinz Bagmati zeigt sich jedoch überdeutlich die tiefe Spur der Verwüstung. Der größte Teil des Orts versinkt in einem Meer aus grauem Schlamm und Trümmerteilen. Fast sämtliche Häuser des Orts, wo früher bis zu 1500 Menschen wohnten, sind jetzt praktisch unbewohnbar. Einige Bewohner kommen von ihren Schutzunterkünften und versuchen, ihr Hab und Gut in ihren teils zerstörten Häusern zu retten. Aus Nepal, Dirk Otto.
0: In seiner ersten Rede als neuer norwegischer König hat Håkon der Achte sich mit berührenden Worten an seinen gestorbenen Vater König Harald erinnert. Danke, dass du so ein guter Papa warst, sagte er in einer Ansprache im Fernsehen und Radio. Mit Blick auf seine neuen Aufgaben kündigte Håkon an, gemeinsam mit seiner Frau immer zu versuchen, die Lebenssituation unterschiedlicher Menschen zu verstehen. Er glaube an ein Norwegen, in dem es Platz für alle gebe. In der Fußball-Bundesliga ist Borussia Dortmund mit einem Sieg in die neue Saison gestartet. Der BVB gewann am Abend gegen den Hamburger SV mit 2:0. Zuvor hatte es einen Traumstart für Neuling Elversberg gegeben. Die Saarländer schlugen Bayer Leverkusen mit 3:2. Außerdem spielten Leipzig-Mönchengladbach 3:0, Mainz-Paderborn 0:0, Union Berlin gegen Frankfurt 3:3 und Köln besiegt Hoffenheim mit 3:2. Zum Wetter die aktuelle Vorhersage des Deutschen Wetterdienstes. Heute im Norden und Nordwesten viele Wolken und immer wieder Schauer, sonst wechselhaft und meist trocken. Von den Alpen bis zur Lausitz länger sonnig. Höchstwerte in der Nordwesthälfte 20 bis 25, sonst bis 28 Grad. Morgen zum Wochenstart anfangs im Südosten noch Regen, später auch im Nordwesten einige Schauer. Im Rest des Landes meist trocken und auch sonnige Phasen bei ähnlichen Temperaturen.
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1: Ich bin Diana Kramer. Die Bundesregierung will sich weiterhin nicht öffentlich dazu äußern, wer für den versuchten Anschlag mit einer Sprengstoffdrohne am Flughafen Leipzig-Halle verantwortlich ist. Auf Medienberichte angesprochen, wonach die Regierung davon ausgehe, dass Russland hinter dem Vorfall stecke, sagte ein Regierungssprecher, man bitte

Beteilige sich nicht an Spekulationen. Welt am Sonntag, Politico und Bild berichten nun aber, die Regierung bereite ein umfangreiches Maßnahmenpaket gegen Moskau vor. Nach dem Tod von König Harald sind heute Gedenkgottesdienste in ganz Norwegen geplant. Harald war am Freitag im Alter von 89 Jahren gestorben.

0: Sei ein guter Zuhörer gewesen und habe es immer geschafft, dass alle sich wohlfühlen. Als Håkon seiner Mutter Königin Sonja zum Hochzeitstag gratuliert, den sie am Tag nach Haralds Tod allein begehen musste, bricht ihm kurz die Stimme weg. Auf den neuen König wartet nun eine große Aufgabe. Aus Oslo, Julia Weschenbach.
1: In Köln endet heute die größte Videospielmesse der Welt. Auf der Gamescom konnten in den vergangenen Tagen Hunderttausende die neuesten Spiele testen. Mehr als 1700 Aussteller präsentierten sich.
2: Ob Strategiespiele, Wettrennen oder Ego-Shooter, die Deutschen zocken gerne, vor allem am Smartphone. Und das betrifft jedes Alter. Der durchschnittliche Gamer ist 38 Jahre alt. Das hat auch wieder mal die Gamescom gezeigt. Publikumsrenner dort, der letzte Final Fantasy-Teil, das zweite Alien-Spiel oder ein neues Star Wars-Abenteuer. Mit Frank-Walter Steinmeier kam erstmals ein Bundespräsident zur Gamescom. Er warnte auch vor den Schattenseiten des Gamings wie Spielsucht oder Gewalt. Thomas Bremser, Köln.
1: Zum Fußball. Borussia Dortmund ist mit einem souveränen Sieg in die Bundesliga-Saison gestartet. Der BVB gewann am Abend gegen den Hamburger SV 2:0. Traumstart auch für Neuling Elversberg. Der Aufsteiger besiegte Bayer Leverkusen mit 3:2. Die weiteren Ergebnisse: Leipzig, Mönchengladbach 3:0, Mainz, Paderborn 0:0, Union Berlin, Frankfurt 3:3 und Köln-Hoffenheim 3:2. Zum Wetter, die Vorhersage des Deutschen Wetterdienstes. Heute im Norden und Nordwesten immer wieder Schauer, sonst zwar bewölkt, aber weitgehend trocken. Von den Alpen bis zur Lausitz auch längere Zeit sonnig. Die Höchstwerte im Nordwesten 20 bis 25, sonst bis 28 Grad. Zum Wochenstart anfangs im Südosten noch Regen, später auch im Nordwesten einige Schauer. Im Rest des Landes meist trocken und auch sonnige Phasen bei bis zu 27 Grad maximal.
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Ich bin Diana Kramer. Deutschland hat nach einer Analyse des Vergleichsportals Verivox unter den G20-Staaten die höchsten Strompreise. Mit 35,6 Cent je Kilowattstunde sei der Strom hierzulande mit Abstand am teuersten. Dahinter folgen Italien mit 34,5 und Großbritannien mit 32,4 Cent je Kilowattstunde. Der Durchschnitt der G20-Staaten liegt bei rund 16,3 Cent. Verglichen damit ist in Deutschland der Strom also mehr als doppelt so teuer. Ein wesentlicher Treiber der hohen Stromkosten hierzulande ist laut Verivox die hohe Steuer- und Abgabenlast. Die Bundesregierung will sich weiterhin nicht öffentlich dazu äußern, wer für den versuchten Anschlag mit einer Sprengstoffdrohne am Flughafen Leipzig-Halle verantwortlich ist. Auf Medien

0: Richter angesprochen, Russland stecke dahinter, sagte ein Regierungssprecher, man beteilige sich nicht an Spekulationen.
1: Unter anderem die Bild berichtet, die Bundesregierung bereite ein umfangreiches Maßnahmenpaket gegen Moskau vor. Sie beruft sich auf mit dem Vorgang vertraute Personen. Die Bundesregierung werde bald die Urheberschaft des Angriffs abschließend feststellen, sagte Bundeskanzler Merz vor kurzem in einem

0: Frachtmaschinen entdeckt worden. Dirk Zeitler, Berlin.
1: Nach der verheerenden Sturzflut im Himalaya werden nach aktuellen Angaben noch rund 3000 Menschen vermisst. Erstmals hat auch China Zahlen zu vermissten Personen genannt. Dort sind unter den Vermissten auch 3 Deutsche, heißt es aus Peking. In Nepal warnt der Katastrophenschutz derweil vor einer möglichen neuen Flut in der Region. Zum Fußball. Borussia Dortmund ist mit einem 2:0-Sieg gegen den Hamburger SV in die neue Saison gestartet. Traumstart auch für Neuling Elversberg. Die Saarländer schlugen Bayer Leverkusen mit 3:2. Elversberg-Trainer Vincent Wagner.
2: Wenn wir unser Spiel spielen, wenn wir mutigen Fußball gegen den Ball spielen, wenn wir intensiv spielen, können wir auf jeden Fall mithalten. Es gibt halt die goldene Regel, erste Spiele muss man gewinnen. Das ist uns heute zum Glück gelungen.
1: Außerdem spielten Leipzig, Mönchengladbach 3:0, Mainz, Paderborn 0:0, Union Berlin, Frankfurt 3:3 und Köln, Hoffenheim 3:2. Zum Wetter, die Vorhersage des Deutschen Wetterdienstes. Heute im Norden und Nordwesten immer wieder Schauer, sonst zwar bewölkt, aber weitgehend trocken. Von den Alpen bis zur Lausitz auch längere Zeit sonnig. Die Höchstwerte im Nordwesten 20 bis 25, sonst bis 28 Grad. Zum Wochenstart anfangs im Südosten noch Regen, später auch im Nordwesten einige Schauer. Im Rest des Landes meist trocken und auch sonnige Phasen bei bis zu 27 Grad maximal.
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0: News. Ich bin Diana Kramer. Nach der Flutkatastrophe in China und Nepal ist die Zahl der Todesopfer auf 750 gestiegen. Insgesamt werden in beiden Ländern noch mehr als 3000 Menschen vermisst. China hat jetzt erstmals Zahlen zu vermissten Personen genannt.
1: Nun ist es klar. In China werden 3 deutsche Staatsbürger vermisst. Nepal hatte zuvor 8 vermisste Deutsche registriert. Unklar bleibt trotzdem, wie viele Deutsche tatsächlich vermisst werden. Denn zum Zeitpunkt der Flutkatastrophe befanden sich einige Deutsche mit einer nepalesischen Wandergruppe noch am Grenzübergang in Tibet, also auf der chinesischen Seite. Aus China und Indien sind nun Spezialrettungstrupps in Nepal eingetroffen, die nach Überlebenden in einem Tunnel an einem Wasserkraftwerk suchen sollen. Insgesamt bleibt die Lage angespannt, weil die Behörden immer wieder vor Fluten warnen müssen. Aus Peking, Johannes Neudecker.
0: Die Bundesregierung will sich weiterhin nicht öffentlich dazu äußern, wer für den versuchten Anschlag mit einer Sprengstoffdrohne am Flughafen Leipzig-Halle verantwortlich ist. Auf Medienberichte angesprochen, wonach die Regierung davon ausgehe, dass Russland hinter dem Vorfall stecke, sagte ein Regierungssprecher, man beteilige sich nicht an Spekulationen. Welt am Sonntag, Politico und Bild berichten, die Regierung bereite ein umfangreiches Maßnahmenpaket gegen Moskau vor. Nach dem Tod von König Harald sind heute in ganz Norwegen Gedenkgottesdienste geplant. Harald war am Freitag im Alter von 89 Jahren gestorben. In seiner ersten Rede als neuer König hat sein Sohn Håkon am Abend mit berührenden Worten

0: an seinen Vater erinnert.
1: König Harald habe die Menschen zum Lachen gebracht, sei ein guter Zuhörer gewesen und habe es immer geschafft, dass alle sich wohlfühlen. Als Håkon seiner Mutter Königin Sonja zum Hochzeitstag gratuliert, den sie am Tag nach Haralds Tod allein begehen musste, bricht ihm kurz die Stimme weg. Auf den neuen König wartet nun eine große Aufgabe.

0: für Neuling Eversberg. Der Aufsteiger besiegte Bayer Leverkusen mit 3:2. Außerdem Leipzig, Mönchengladbach 3:0, Mainz, Paderborn 0:0, Union Berlin, Frankfurt 3:3 und Köln, Hoffenheim 3:2. Zum Wetter, die Vorhersage des Deutschen Wetterdienstes. Heute im Norden und Nordwesten immer wieder Regen, sonst zwar bewölkt, aber weitgehend trocken. Von den Alpen bis zur Lausitz auch längere Zeit sonnig. Die Höchstwerte heute im Nordwesten 20 bis 25, sonst bis 28 Grad. Zum Wochenstart morgen anfangs im Südosten noch Regen, später auch im Nordwesten einige Schauer. Im Rest des Landes meist trocken mit sonnigen Phasen bei bis zu 27 Grad maximal.
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1: Ich bin Diana Kramer. Bei einer Veranstaltung im Norden der Schweiz sind in der Nacht Schüsse gefallen. Es gäbe mehrere Opfer, teilte die Kantonpolizei Aargau auf der Plattform X mit.
2: Die Schüsse fallen in der Nacht bei einer Techno-Veranstaltung auf der größten Pferderennbahn der Schweiz. Bei der 7. Auflage des Aarauer Raves legten DJs aus der ganzen Welt auf. Die Veranstalter erwarteten rund 3.500 Besucher. In einem Video, das die Schweizer Zeitung Blick veröffentlicht hat, sind ungefähr 10 Schüsse zu hören, abgefeuert in kurzer Zeit in wenigen Sekunden. Die Polizei ist mit einem Großaufgebot vor Ort. Sie ruft die Bevölkerung dazu auf, das Gebiet zu meiden. Uli Reitinger, Nachrichtenredaktion.
1: Deutschland hat nach einer Analyse des Vergleichsportals Verivox unter den G20-Staaten die höchsten Strompreise. Mit 35,6 Cent je Kilowattstunde sei der Strom hierzulande mit Abstand am teuersten. Dahinter folgen Italien mit 34,5 und Großbritannien mit 32,4 Cent je Kilowattstunde. Der Durchschnitt der G20-Staaten liege bei rund 16,3 Cent. Verglichen damit ist in Deutschland der Strom mehr als doppelt so teuer. Ein wesentlicher Treiber der hohen Stromkosten hierzulande ist laut Verivox die hohe Steuer- und Abgabelast. Nach der Flutkatastrophe in China und Nepal ist die Zahl der Todesopfer dort auf 750 gestiegen. Insgesamt werden in beiden Ländern noch mehr als 3000 Menschen vermisst. China hat jetzt erstmals Zahlen zu vermissten Personen genannt. Dort wird auch weiter nach 3 Deutschen gesucht. Die Lage in der Krisenregion bleibt auch am 4. Tag nach dem Unglück angespannt. Der nepalesische Katastrophenschutz warnte am Morgen vor einer möglichen neuen Flut in der Region. Zum Fußball. Borussia Dortmund ist mit einem 2:0-Sieg gegen den Hamburger SV in die neue Saison gestartet. Traumstart auch für Neuling Elversberg. Die Saarländer schlugen Bayer Leverkusen mit 3:2. Elversberg-Trainer Vincent Wagner.
3: Wenn wir unser Spiel spielen, wenn wir mutigen Fußball gegen den Ball spielen, wenn wir intensiv spielen, können wir auf jeden Fall mithalten. Es gibt halt die goldene Regel, erste Spiele muss man gewinnen. Das ist uns heute zum Glück gelungen mit unseren Fans im Rücken.
1: Die weiteren Ergebnisse: Leipzig, Mönchengladbach 3:0, Mainz, Paderborn 0:0.

0, Union Berlin Frankfurt 3:3 und Köln Hoffenheim 3:2. Zum Wetter, die Vorhersage des Deutschen Wetterdienstes.

0: Zum Wochenstart morgen anfangs im Südosten noch Regen, später auch im Nordwesten einige Schauer. Im Rest des Landes meist trocken mit sonnigen Phasen bei bis zu 27 Grad maximal.
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1: Ich bin Diana Kramer. In Aarau in der Schweiz sind in der Nacht bei einer Veranstaltung Schüsse gefallen. Es gäbe ein Todesopfer, 5 Menschen wurden zum Teil schwer verletzt. Polizeisprecher Pascal Wenzel bei Welt.
2: Kurz nach 2:30 ging bei der Kantonspolizei Aargau die Meldung ein, dass Schüsse gefallen seien im Bereich des Schachens in der Nähe einer Veranstaltung. Zurzeit laufen die Ermittlungen und wir können noch nichts Näheres dazu sagen.
1: Pascal Wenzel von der Kantonpolizei Aarau. Auch zu den mutmaßlichen Tätern ist laut Polizei nichts bekannt. Die Opfer sind Besucher eines Techno-Festivals, das jedes Jahr auf der Pferderennbahn von Aarau stattfindet. Der Ort liegt rund 40 Kilometer westlich von Zürich. Das Leben und die laufenden monatlichen Kosten sind in Deutschland für immer mehr Menschen kaum bezahlbar. Das liegt vor allem auch an den hohen Strompreisen. Die sind hierzulande mehr als doppelt so hoch wie im Schnitt aller G20-Staaten, zeigt eine Analyse des Vergleichsportals Verivox.
3: G20, das ist die Gruppe der führenden Industrie- und Schwellenländer. Aber nicht nur hier liegt Deutschland bei den Strompreisen weit vorne. Das gilt weltweit, heißt es von Verivox. In Deutschland kostet die Kilowattstunde 35,6 Cent. Der G20-Durchschnitt liegt bei gerade mal 16,3 Cent. Das heißt, wir zahlen mehr als doppelt so viel. Laut Verivox entfallen aktuell über 60% des Strompreises in Deutschland auf Steuern, Umlagen, Abgaben und Netzentgelte. Uli Reitinger, Nachrichtenredaktion.
1: Eine Frau ist in der Nacht im Bahnhof von Rosenheim in Oberbayern mit einem Messer angegriffen und tödlich verletzt worden. Ein 27-jähriger Deutscher wurde unter dringendem Tatverdacht noch am Tatort festgenommen, teilte die Polizei mit. Die Frau, eine 31-jährige Britin, wurde ins Krankenhaus gebracht, erlag dort aber ihren schweren Verletzungen. Die Hintergründe und das Motiv der Tat waren zunächst nicht bekannt. Zum Fußball. Borussia Dortmund ist mit einem souveränen Sieg in die Bundesliga-Saison gestartet. Der BVB gewann am Abend gegen den Hamburger SV 2:0. Furioser Auftakt auch für Neuling Elversberg. Der Aufsteiger besiegte Bayer Leverkusen mit 3:2. Außerdem Leipzig, Mönchengladbach 3:0, Mainz, Paderborn 0:0, Union Berlin, Frankfurt 3:3 und Köln, Hoffenheim 3:2. Zum Wetter, die Vorhersage des Deutschen Wetterdienstes. Heute im Norden und Nordwesten immer wieder Regen, sonst zwar bewölkt, aber weitgehend trocken. Von den Alpen bis zur Lausitz auch längere Zeit sonnig. Die Höchstwerte heute im Nordwesten 20.

0: bis 25, sonst bis 28 Grad. Zum Wochenstart morgen anfangs im Südosten noch Regen, später auch im Nordwesten einige Schauer. Im Rest des Landes meist trocken mit sonnigen Phasen bei bis zu 27 Grad maximal.
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1: Ich bin Diana Kramer. Im schweizerischen Kanton Aargau läuft nach Schüssen auf einer Veranstaltung eine Großfahndung. Ein Mensch wurde bei dem Vorfall getötet, 5 weitere zum Teil schwer verletzt.
2: Die Schüsse fielen in Aargau im Norden der Schweiz auf der größten Pferderennbahn des Landes. Hier fand die 7. Auflage des Aarauer Raves statt, also eine Techno-Veranstaltung, zu der der Veranstalter 3500 Raver erwartet hat. Gegen 2:30 in der Nacht passiert's dann. In einem Video auf der Homepage der Zeitung Blick sind ungefähr 10 Schüsse innerhalb weniger Sekunden zu hören. Der oder die Täter sind offenbar noch auf der Flucht. Die Polizei ruft alle Aarauer auf, das Gebiet zu meiden. Uli Reitinger, Nachrichtenredaktion.
1: Deutsche Unternehmen haben im vergangenen Jahr so viel wie nie zuvor für die Lohnfortzahlung im Krankheitsfall ausgegeben. Die Ausgaben beliefen sich auf insgesamt 85,6 Milliarden Euro, geht aus einer Studie des arbeitgebernahen Instituts der deutschen Wirtschaft hervor, berichtete die Rheinische Post. Damit haben sich die Kosten für die krankheitsbedingte Entgeltfortzahlung seit 2010 mehr als verdoppelt. Das IW führt das auf höhere Löhne und die gestiegene Beschäftigung, aber auch auf einen höheren Krankenstand zurück. Nach der Flutkatastrophe in China und Nepal ist die Zahl der Todesopfer dort auf 750 gestiegen. Insgesamt werden in beiden Ländern noch mehr als 3000 Menschen vermisst, darunter auch Deutsche.
3: Nun ist es klar. In China werden 3 deutsche Staatsbürger vermisst. Nepal hatte zuvor 8 vermisste Deutsche registriert. Unklar bleibt trotzdem, wie viele Deutsche tatsächlich vermisst werden. Denn zum Zeitpunkt der Flutkatastrophe befanden sich einige Deutsche mit einer nepalesischen Wandergruppe noch am Grenzübergang in Tibet, also auf der chinesischen Seite. Aus China und Indien sind nun Spezialrettungstrupps in Nepal eingetroffen, die nach Überlebenden in einem Tunnel an einem Wasserkraftwerk suchen sollen. Insgesamt bleibt die Lage angespannt, weil die Behörden immer wieder vor Fluten warnen müssen. Aus Peking, Johannes Neudecker.
1: Norwegen ist vereint in der Trauer um König Harald. Im ganzen Land finden heute Gedenkgottesdienste statt. Der König war am Freitag im Alter von 89 Jahren gestorben. Sein Sohn Håkon hatte sich am Abend in seiner ersten Rede als neuer norwegischer König an das Volk gewandt und mit berührenden Worten an seinen Vater erinnert. Zum Wetter, die Vorhersage des Deutschen Wetterdienstes. In weiten Teilen des Landes bleibt es heute trocken und freundlich. Von den Alpen bis zur Lausitz zeigt sich auch länger die Sonne. Im Norden und Nordwesten dagegen Wolken und immer wieder Schauer. Die Temperaturen heute bei 20 bis 29 Grad. Morgen zum Start in die neue Woche im Nordwesten und an den Alpen Regen, sonst meist heiter und überwiegend trocken bei Höchstwerten bis 27 Grad.

Das war der Tahitian Moon nochmal von Porno for Pirates auf der 25 und damit herzlich willkommen zur neuen Ausgabe der US Rock Charts Classics. Ich bin Jostalp und präsentiere euch jede Woche hier die alten Hitparaden und zwar die von Billboard. Diesmal die Rock Charts, wie gesagt, aus dem August 96 und das sind die Modern Rock Tracks. Billboard hat die zusammengestellt aus den damaligen, naja, CD-Verkäufen, muss man sagen, denn gestreamt wurde damals ja noch nicht. Wir haben die Top 25, wir spielen alle 25 Titel und wir haben noch Songs, die außerhalb der Top 25 platziert sind. Genau. 25, wie gesagt, Porno for Pirates, wir machen direkt weiter mit der 24. Hier sind Republica, Ready to...

Oasis, sehr erfolgreich in Amerika auf der 23er Rockchart, Don't Look Back in Anger. Wir machen weiter mit dem Sohn von Bob Dylan, Jacob Dylan, mit den Wallflowers. Hier ist Sixth Avenue Heartache.

Aus Knoxville, Tennessee, das war die Band Superdrag mit Sucked Out. Wir kommen gleich zu den Top 20 der US Rock Charts. Jetzt haben wir noch einen Song, der außerhalb der Top 25 platziert

Platz 20, eine Live-Nummer von Blues Traveler, But Anyway. Das Lied ist bereits 1991 erschienen auf dem damaligen Album. Und dann gab es ein Live-Album im Jahr 96. Und dann platziert sich dieser Titel hier in den Rockcharts. But Anyway, wie gesagt. Wir machen weiter mit der Dave Matthews Band So Much To Say.

Man muss schon große Langeweile haben, wenn man nur die blauen Autos zählt. Counting Blue Cars, Dishwaller auf der Position Nummer 18 in den US Rock Charts Classics. Wir machen weiter mit der 17. Die Band kommt aus Allensburg bei Washington und der Leadsänger heißt Mark Lanegan. Der sah immer sehr lustig aus. Der hatte so ein Bart und der hatte so einen Ziegenbart, hatte der. Ja, das war so ein Markenzeichen von ihm. Hier sind die Screaming Trees und All I Know.

Das Label Dream World Records, dahinter standen unter anderem Steven Spielberg, Jeffrey Katzenberg und David Geffen, die haben damals die Eels gezeichnet und haben die Platte rausgebracht. Novocaine for the Soul in den US Rock Charts Classics. Hier bei euch in eurem Lieblingsradio. Wir haben noch zwei Titel in dieser Stunde. Einmal Poe mit Angry Johnny, hat nichts zu tun mit Winnie Poe, nein. Und dann die Cranberries, Free to Decide. Und ich bin dann gleich wieder da mit der zweiten Stunde der US Rock Charts Classics.

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1: Ich bin Diana Kramer. Nach den Schüssen bei einer Rave-Veranstaltung im schweizerischen Aarau hat die Polizei Einzelheiten zu den Opfern bekannt gegeben. Eine 22-Jährige sei tödlich verletzt worden und vor Ort gestorben. Vier Männer und eine Frau im Alter von 24 bis 27 Jahren wurden zum Teil schwer verletzt. Alle Opfer stammen demnach aus der Schweiz.
2: Was genau sich auf dem Gelände eines Rave-Festivals abgespielt hat, ist noch unklar. Viele Besucher glaubten bei den Knallgeräuschen jedenfalls zunächst an ein Feuerwerk, bevor langsam der Ernst der Lage bewusst wurde. Die Polizei und die Rettungskräfte waren mit einem Großaufgebot im Einsatz. Der oder die Täter sind laut Polizei flüchtig. Die Fahndung nach ihnen läuft großräumig und bezieht auch den deutschen Raum mit ein. Aus Wien, Matthias Röder.
1: Deutschland hat nach einer Analyse des Vergleichsportals Verivox unter den G20-Staaten die höchsten Strompreise. Mit 35,6 Cent je Kilowattstunde sei der Strom hierzulande mit Abstand am teuersten. Dahinter folgen Italien und Großbritannien. Der große Durchschnitt der G20-Staaten liegt bei rund 16,3 Cent je Kilowattstunde. Verglichen damit ist in Deutschland der Strom mehr als doppelt so teuer. Ein wesentlicher Treiber der hohen Stromkosten hierzulande ist laut Verivox die hohe Steuer- und Abgabenlast. Die Ostministerpräsidenten der CDU haben sich klar gegen die geplante Abschaffung der sogenannten Rente mit 63 ausgesprochen. Trotzdem drängt die Unionsfraktion SPD-Arbeitsministerin Bärbel Baas im Tagesspiegel jetzt dazu, die Gesetzentwürfe zum Rentenpaket schnell vorzulegen.
3: Jeder, der 45 Jahre eingezahlt hat, kann bislang noch ohne Abschläge früher in Rente gehen. Die Bundesregierung will diese Regelung abschaffen, möglicherweise mit großzügigen Übergangsfristen. Der Vorsitzende der Arbeitnehmergruppe der Unionsfraktion, Stefan Nacke, sagt, Arbeitsministerin Baas soll Tempo machen, denn er will sich endlich über konkrete Texte beugen. Die Union will das Thema halt schnell vom Tisch haben. Aus Berlin, Uli Reitinger.
1: Zum Fußball. Aufsteiger FC Schalke 04 kehrt mit einem Auswärtsspiel heute in die Bundesliga zurück. Die Königsblauen sind zum Abschluss des ersten Spieltags zu Gast beim FC Augsburg. Außerdem empfängt der SC Freiburg am Nachmittag Werder Bremen. Zum Wetter, die Vorhersage des Deutschen Wetterdienstes. In weiten Teilen des Landes bleibt es heute trocken und freundlich. Von den Alpen bis zur Lausitz zeigt sich auch länger die Sonne. Im Norden und Nordwesten dagegen Wolken und immer wieder Schauer. Die Temperaturen heute bei 20 bis 29 Grad. Morgen zum Start in die neue Woche im Nordwesten und an den Alpen Regen, sonst meist heiter und überwiegend trocken bei Höchstwerten bis 27 Grad.

sind die US Rock Charts Classics. Ich bin Jost Alp und präsentiere ich die Hitparade von damals, die Hits aus den Modern Rock Track Charts vom Billboard Magazine. Und wenn man Nada Surf hört, dann denkt man doch eigentlich, die kommen aus Kalifornien. Nein, die kamen aus New York City. Die Nummer 13 der Charts, damals popular. Und damit willkommen zur zweiten Stunde. Wir haben noch ein paar tolle Titel für euch. Gleich die Top 10. Vorher haben wir noch die 12. Hier ist Better Than Ezra, King of New Orleans.

Platz Nummer 11 aus dem Album New Adventures in Hi-Fi. Das war Ebo the Letter von R.E.M. Wie gesagt, auf der 11 und gleich kommen wir zu den Top 10. Aber jetzt nochmal die Plätze 20 bis 11. 20, But Anyway von den Blues Traveler live. 19, So Much to Say, Dave Matthews Band. Auf der 18, Counting Blue Cars, Dishwalla. All I Know, Screaming Trees, 17, 16, Novocaine for the Soul von 24 rauf übrigens von den Eels. Angry Johnny von Poe auf 15, klang ein bisschen wie die Humpes. 14 von 11, Free to Decide, The Cranberries, 13 Popular, Nada Surf und Better Than Ezra auf der 12, King of New Orleans. Und gerade gehört die 11, R.E.M., Ebo, The Letter und hier sind die Top 10. Die 10 ist unverändert, die Smashing Pumpkins, Tonight, Tonight.

sind damals No Doubt in das Netz gegangen und haben die Platte gekauft. Spiderwebs von denen ist auf der Nummer 8 der US Rock Charts Classic. Davor die 9, Tripping on a Hole in a Paper Heart von Stone Temple Pilots. Jetzt kommen wir zu Beck, dem Loser überhaupt. Das war zumindest ein großer Hit. Hier ist auch 7 von 5, Where It's At.

Ein sehr kontroverser Song, gerade von Soundgarden. Ein Song über einen Mann, der seine Frau umgebracht hat. Burden in My Hand, hier in den US Rock Charts Classics auf der 6. Hier ist 311 mit Down.

Viele glauben ja, die Band kommt aus Great Britain. Das liegt daran, dass die Sängerin aus Schottland kommt, nämlich Charlie Manson. Die Band an sich kommt aber aus Amerika. Garbage waren das mit Stupid Girl, die 4. Und hier sind die Top 3. Auf 3, Pearl Jam. Hier ist Who You Are.

Die Butthole Surfers mit Pepper, die 2. Und bevor wir zur 1 kommen, hier nochmal die Plätze 10 bis 2. Auf der 10 Tonight Tonight die Smashing Pumpkins. Stone Temple Pilots die 9. Tripping on a Hole in a Paper Heart. Spiderwebs die 8. No Doubt Back Where It's At die 7 und 6. Burden in My Hand von Soundgarden. 311 mit Down die 5. 4. Stupid Girl Garbage. Und auf der 3 hatten wir Who You Are von Pearl Jam. Und an der 2, nicht an der Spitze, an der 2, da hatten wir Pepper von den Butthole Surfers. Und an der Spitze, da haben wir die Primitive Radio Gods. Und ihr Song hat ja so einen ganz langen Titel. Standing outside a broken phone booth with money in my hands. Das war die 1 der Rockcharts. Ich bin Jost Alpe, wünsche eine wunderschöne Woche. Wir hören uns dann wieder mit einer neuen Ausgabe. Und hier ist

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1: Ich bin Diana Kramer. Schock und Trauer in Aarau im Norden der Schweiz. Bei einem Techno-Festival auf einer Trabrennbahn waren in der Nacht Schüsse gefallen. Eine 22-jährige Schweizerin starb, 5 weitere junge Menschen wurden zum Teil schwer verletzt. Polizeisprecher Pascal Wenzel.
2: Kurz nach 2:30 ging bei der Kantonspolizei Aargau die Meldung ein, dass Schüsse gefallen seien im Bereich des Schachens in der Nähe einer Veranstaltung. Zurzeit laufen die Ermittlungen.
1: Pascal Wenzel von der Kantonspolizei Aargau. Zu den mutmaßlichen Tätern ist bislang nichts bekannt. Die Großfahndung läuft. Auch Ermittler in Deutschland sind daran beteiligt. Die Deutsche Bahn will bis 2030 zusätzliche 210 Millionen Euro in saubere Bahnhöfe und Züge sowie mehr Sicherheit investieren. Das berichtet die Bild unter Berufung auf Bahnchefin Evelyn Paller. Ein zunächst als Sofortprogramm gestartetes Maßnahmepaket soll demnach dauerhaft fortgeführt werden. Saubere Züge und Bahnhöfe, mehr Sicherheit und mehr Komfort sollten nicht die Ausnahme sein, sondern der neue Standard, sagte Paller der Zeitung. Die Isländer haben mehrheitlich gegen eine Wiederaufnahme der Gespräche über einen EU-Beitritt ihres Landes gestimmt. Das Ergebnis des Referendums fiel mit knapp 53-47% allerdings ziemlich knapp aus.
3: Jetzt bleibt erst einmal alles so, wie es schon war. Island bleibt Teil des europäischen Wirtschaftsraums, eng an die EU angelehnt, aber ohne Mitentscheidungsrecht. Offenbar schätzten viele Isländer die Gefahr, eigene Rechte aufzugeben, höher ein als mögliche Vorteile eines EU-Beitritts. Dabei dürfte die Fischerei, von der die vulkanreiche Insel im Nordatlantik lebt, eine große Rolle gespielt haben. Möglicherweise hat aber auch die EU in den letzten Jahren einiges an Strahlkraft verloren. Aus Brüssel, Dieter Ebeling.
1: Norwegen ist vereint in der Trauer um König Harald. Im ganzen Land finden heute Gedenkgottesdienste statt. Harald V. war am Freitag im Alter von 89 Jahren gestorben. Sein Sohn Håkon hatte sich am Abend in seiner ersten Rede als neuer norwegischer König an das Volk gewandt und seinem Vater für dessen Lebenswerk gedankt. Zum Wetter, die Vorhersage des Deutschen Wetterdienstes. In weiten Teilen des Landes bleibt es heute trocken und freundlich. Von den Alpen bis zur Lausitz zeigt sich auch länger die Sonne. Im Norden und Nordwesten dagegen Wolken und immer wieder Schauer. Die Temperaturen heute bei 20 bis 29 Grad. Morgen zum Start in die neue Woche im Nordwesten und an den Alpen Regen, sonst meist heiter und überwiegend trocken bei Höchstwerten bis 27 Grad.
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0: Veranstaltung im schweizerischen Aarau sind in der Nacht Schüsse gefallen. Es gab ein Todesopfer. Nach Angaben der Polizei handelt es sich um eine 22-jährige Frau, die noch vor Ort starb. Zudem wurden weitere 4 Männer und eine Frau im Alter von 24 bis 27 Jahren verletzt. Tatort war eine Pferderennbahn rund 40 Kilometer westlich von Zürich. Zum Zeitpunkt der Schüsse, etwa gegen 3 Uhr morgens, fand dort ein Musikfestival statt. Die Polizei ist mit einem Großaufgebot vor Ort. Die mutmaßlichen Täter sind auf der Flucht. Die Bevölkerung wurde aufgefordert, das Gebiet zu meiden. Die Deutsche Bahn will bis 2030 zusätzlich 210 Millionen Euro in sauberere Bahnhöfe und Züge investieren. Ein Teil des Geldes soll auch in zusätzliche Sicherheitsmaßnahmen fließen. Das berichtet die Bild unter Berufung auf Bahnchefin Evelyn Paller.
1: Was als Sofortprogramm gestartet war, soll jetzt dauerhaft zum neuen Standard werden, sagt die Bahnchefin. Man wolle jeden Tag ein Stück besser werden. Saubere Züge und Bahnhöfe, mehr Sicherheit und mehr Komfort dürften nicht die Ausnahme sein. Weil es derzeit aber noch nicht ganz rund läuft, sollen ICE-Züge zum Beispiel neben der Reinigung in großen Waschstraßen auch per Hand geschrubbt werden. Die Teams greifen selbst zur Bürste, bis der ICE glänzt, sagte Paller. Und mobile Handwerkerteams sollen Schäden und Schmierereien an Bahnhöfen beheben. Diana Kramer, Nachrichtenredaktion.
0: Island hat mehrheitlich gegen eine Wiederaufnahme der Gespräche über einen EU-Beitritt des Landes gestimmt. Das Ergebnis des Referendums fiel mit etwa 53-47% relativ knapp aus.
2: Jetzt bleibt erst einmal alles so, wie es schon war. Island bleibt Teil des europäischen Wirtschaftsraums, eng an die EU angelehnt, aber ohne Mitentscheidungsrecht. Offenbar schätzten viele Isländer die Gefahr, eigene Rechte aufzugeben, höher ein als mögliche Vorteile eines EU-Beitritts. Dabei dürfte die Fischerei, von der die vulkanreiche Insel im Nordatlantik lebt, eine große Rolle gespielt haben. Möglicherweise hat aber auch die EU in den letzten Jahren einiges an Strahlkraft verloren. Dieter Ebeling, Brüssel.
0: Zum Sportfußball. Aufsteiger FC Schalke 04 kehrt mit einem Auswärtsspiel in die Bundesliga zurück. Die Königsblauen sind zum Abschluss des ersten Spieltags zu Gast beim FC Augsburg. Außerdem empfängt der SC Freiburg am Nachmittag Werder Bremen. Zum Wetter, die aktuelle Vorhersage des Deutschen Wetterdienstes. Weitgehend trocken, nur im Nordwesten vereinzelt Regen, sonst freundlich bei 20 bis 29 Grad. In der Nordhälfte und im Bergland weht ein stürmischer Wind. Morgen in der Nordwesthälfte und an den Alpen neben Schauern noch einzelne Gewitter, sonst ähnlich wie heute bei Höchstwerten von 20 bis 25 Grad. Im Süden und Osten lokal bis 27 Grad.
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1: Ich bin Thomas Bleskin. Nach den nächtlichen Schüssen bei einer Musikveranstaltung in der Schweiz hat die Polizei Einzelheiten zu den Opfern bekannt gegeben. Eine 22-jährige Frau sei tödlich verletzt worden und vor Ort gestorben, teilten die Ermittler auf der Plattform X mit.
2: Wie das Todesopfer stammen auch die Verletzten aus der Schweiz. Es sind 4 Männer und eine Frau im Alter von 24 bis 27 Jahren. Die Hintergründe der Tat sind nach wie vor unklar. Der oder die Täter sind auf der Flucht. Um kurz nach 2:30 in der Nacht geht der Notruf bei der Polizei ein. Schüsse auf dem 7. Aarauer Rave. Panik, Schreie, Menschen gehen in Deckung. Unter anderem DJ Techibo tritt in Aarau auf.

0: Er schreibt nachher auf Insta: Das ist absolut herzzerreißend. Techno und Raves sollten ein Ort der Freiheit und Sicherheit sein. Uli Reitinger, Nachrichtenredaktion.
1: Deutschland hat einer neuen Analyse zufolge unter den G20-Staaten die höchsten Strompreise. Nach Berechnungen des Vergleichsportals Verivox kostet eine Kilowattstunde hierzulande im Schnitt 35,6 Cent und damit mehr als doppelt so viel wie im G20-Durchschnitt. Als wesentlichen Grund nennt Verivox die hohe Belastung durch Steuern, Umlagen, Abgaben und Netzentgelte. Diese machten inzwischen mehr als 60% des Strompreises aus. Die Deutsche Bahn will bis 2030 zusätzlich 210 Millionen Euro in saubere Bahnhöfe und Züge investieren. Ein Teil des Geldes soll auch in zusätzliche Sicherheitsmaßnahmen fließen. Das berichtet die Bild unter Berufung auf Bahnchefin Evelyn Paller.
2: Man wolle jeden Tag ein Stück besser werden. Saubere Züge und Bahnhöfe, mehr Sicherheit und mehr Komfort dürften nicht die Ausnahme sein. Weil es derzeit aber noch nicht ganz rund läuft, sollen ICE-Züge zum Beispiel neben der Reinigung in großen Waschstraßen auch per Hand geschrubbt werden. Die Teams greifen selbst zur Bürste, bis der ICE glänzt, sagte Paller. Und mobile Handwerkerteams sollen Schäden und Schmierereien an Bahnhöfen beheben. Diana Kramer, Nachrichtenredaktion.
1: Die US-Raumfahrtbehörde NASA hat ein neues Weltraumteleskop gestartet, das deutlich schneller und leistungsfähiger arbeiten soll als Hubble. Das Nancy Grace Roman Space Telescope hob mit einer SpaceX-Rakete in Florida ab. In etwa einem Monat soll es seine Umlaufbahn erreichen und Anfang 2027 erste Bilder liefern. Untersucht werden sollen unter anderem Exoplaneten, explodierende Sterne und schwarze Löcher. Zum Wetter: Die aktuelle Vorhersage des Deutschen Wetterdienstes: weitgehend trocken, nur im Nordwesten vereinzelt Regen, sonst freundlich bei 20 bis 29 Grad. In der Nordhälfte und im Bergland weht ein stürmischer Wind. Morgen in der Nordwesthälfte und an den Alpen neben Schauern noch einzelne Gewitter, sonst ähnlich wie heute bei Höchstwerten von 20 bis 25 Grad. Im Süden und Osten lokal bis 27 Grad.

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1: Ich bin Thomas Bleskin. Bei einem Fährunglück vor Zypern sind mindestens 6 Menschen ums Leben gekommen. Das Schiff mit mehr als 250 Passagieren war kurz nach dem Auslaufen aus Kyrenia gekentert. Nach Behördenangaben wurden bislang 172 Menschen gerettet. Die Suche nach weiteren Passagieren dauert an. Zuvor war Wasser in die Fähre eingedrungen und ein Notruf abgesetzt worden. Die Ursache des Unglücks ist noch unklar. Nach den nächtlichen Schüssen bei einer Musikveranstaltung in der Schweiz hat die Polizei Einzelheiten zu den Opfern bekannt gegeben. Eine 22-jährige Frau sei tödlich verletzt worden und vor Ort gestorben, teilten die Ermittler auf der Plattform X mit.
2: Wie das Todesopfer stammen auch die Verletzten aus der Schweiz. Es sind 4 Männer und eine Frau im Alter von 24 bis 27 Jahren. Die Hintergründe der Tat sind nach wie vor unklar. Der oder die Täter sind auf der Flucht. Um kurz nach 2:30 in der Nacht geht der Notruf bei der Polizei ein. Schüsse auf dem 7. Aarauer Rave. Panik, Schreie, Menschen gehen in Deckung. Unter anderem DJ Techibo tritt in Aarau auf. Er schreibt nachher auf Insta: Das ist absolut herzzerreißend. Techno und Raves sollten ein Ort der Freiheit und Sicherheit sein. Uli Reitinger, Nachrichtenredaktion.
1: Die Isländer haben mehrheitlich gegen eine Wiederaufnahme der Gespräche.

0: Gespräche über einen EU-Beitritt ihres Landes gestimmt. Das Ergebnis des Referendums fiel mit 52,8 zu 47,2% der Stimmen allerdings knapp aus.
1: Jetzt bleibt erst einmal alles so, wie es schon war. Island bleibt Teil des europäischen Wirtschaftsraums, eng an die EU angelehnt, aber ohne Mitentscheidungsrecht. Offenbar schätzten viele Isländer die Gefahr, eigene Rechte aufzugeben, höher ein als mögliche Vorteile eines EU-Beitritts. Dabei dürfte die Fischerei, von der die vulkanreiche Insel im Nordatlantik lebt, eine große Rolle gespielt haben. Möglicherweise hat aber auch die EU in den letzten Jahren einiges an Strahlkraft verloren. Dieter Ebeling, Brüssel.
0: Deutschland hat einer neuen Analyse zufolge unter den G20-Staaten die höchsten Strompreise. Nach Berechnungen des Vergleichsportals Verivox kostet eine Kilowattstunde hierzulande im Schnitt 35,6 Cent und damit mehr als doppelt so viel wie im G20-Durchschnitt. Als wesentlichen Grund nennt Verivox die hohe Belastung durch Steuern, Umlagen, Abgaben und Netzentgelte. Diese machten inzwischen mehr als 60% des Strompreises aus. Zum Wetter: die aktuelle Vorhersage des Deutschen Wetterdienstes. Weitgehend trocken, nur im Nordwesten vereinzelt Regen, sonst freundlich bei 20 bis 29 Grad. In der Nordhälfte und im Bergland weht ein stürmischer Wind. Morgen in der Nordwesthälfte und an den Alpen neben Schauern noch einzelne Gewitter, sonst ähnlich wie heute bei Höchstwerten von 20 bis 25 Grad. Im Süden und Osten lokal bis 27 Grad.

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1: Ich bin Thomas Bleskin. Nach den nächtlichen Schüssen bei einer Musikveranstaltung in der Schweiz hat die Polizei Einzelheiten zu den Opfern bekannt gegeben. Eine 22-jährige Frau sei tödlich verletzt worden und vor Ort gestorben, teilten die Ermittler auf der Plattform X mit.
2: Wie das Todesopfer stammen auch die Verletzten aus der Schweiz. Es sind 4 Männer und eine Frau im Alter von 24 bis 27 Jahren. Die Hintergründe der Tat sind nach wie vor unklar. Der oder die Täter sind auf der Flucht. Um kurz nach 2:30 in der Nacht geht der Notruf bei der Polizei ein. Schüsse auf dem 7. Aarauer Rave. Panik, Schreie, Menschen gehen in Deckung. Unter anderem DJ Techibo tritt in Aarau auf. Er schreibt nachher auf Insta: Das ist absolut herzzerreißend. Techno und Raves sollten ein Ort der Freiheit und Sicherheit sein. Uli Reitinger, Nachrichtenredaktion.
1: Deutschland hat einer neuen Analyse zufolge unter den G20-Staaten die höchsten Strompreise. Nach Berechnungen des Vergleichsportals Verivox kostet eine Kilowattstunde hierzulande im Schnitt 35,6 Cent und damit mehr als doppelt so viel wie im G20-Durchschnitt. Als wesentlichen Grund nennt Verivox die hohe Belastung durch Steuern, Umlagen, Abgaben und Netzentgelte. Diese machten inzwischen mehr als 60% des Strompreises aus. Die Deutsche Bahn will bis 2030 zusätzlich 210 Millionen Euro in saubere Bahnhöfe und Züge investieren. Ein Teil des Geldes soll auch in zusätzliche Sicherheitsmaßnahmen fließen. Das berichtet die Bild unter Berufung auf Bahnchefin Evelyn Paller.
3: Man wolle jeden Tag ein Stück besser werden. Saubere Züge und Bahnhöfe, mehr Sicherheit und mehr Komfort dürften nicht die Ausnahme sein. Weil es derzeit aber noch nicht ganz rund läuft, sollen ICE-Züge zum Beispiel neben der Reinigung in großen Waschstraßen auch per Hand geschrubbt werden. Die Teams greifen selbst zur Bürste, bis der ICE glänzt, sagte Paller. Und mobile Handwerkerteams sollen Schäden und Schmierereien

0: rein an Bahnhöfen beheben. Diana Kramer, Nachrichtenredaktion.
1: Bei einem Fährunglück vor Zypern sind mindestens 6 Menschen ums Leben gekommen. Das Schiff mit mehr als 250 Passagieren war kurz nach dem Auslaufen aus Kyrenia gekentert. Nach Behördenangaben wurden bislang 172 Menschen gerettet. Die Suche nach weiteren Passagieren dauert an. Zum Wetter, die aktuelle Vorhersage des Deutschen Wetterdienstes: weitgehend trocken, nur im Nordwesten vereinzelt Regen, sonst freundlich bei 20 bis 29 Grad. In der Nordhälfte und im Bergland weht ein stürmischer Wind. Morgen in der Nordwesthälfte und an den Alpen neben Schauern noch einzelne Gewitter, sonst ähnlich wie heute bei Höchstwerten von 20 bis 25 Grad. Im Süden und Osten lokal bis 27 Grad.
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1: Ich bin Thomas Bleskin. Strom ist für Verbraucher in Deutschland so teuer wie in keinem anderen G20-Staat. Das haben Berechnungen des Vergleichsportals Verivox ergeben.
2: G20, das ist die Gruppe der führenden Industrie- und Schwellenländer. Aber nicht nur hier liegt Deutschland bei den Strompreisen weit vorne, das gilt weltweit, heißt es von Verivox. In Deutschland kostet die Kilowattstunde 35,6 Cent. Der G20-Durchschnitt liegt bei gerade mal 16,3 Cent. Das heißt, wir zahlen mehr als doppelt so viel. Hauptgrund sind die hohen Steuern und Abgaben. Laut Verivox entfallen aktuell über 60% des Strompreises in Deutschland auf Steuern, Umlagen, Abgaben und Netzentgelte. Uli Reitinger, Nachrichtenredaktion.
1: Bei einem Fährunglück vor Zypern sind mindestens 7 Menschen ums Leben gekommen. 237 Passagiere konnten gerettet werden, nach 23 weiteren wird noch gesucht. Die Fähre war kurz nach dem Auslaufen gekentert, nachdem Wasser eingedrungen war.
3: Die Rettungskräfte befürchten, dass die Zahl der Opfer noch steigen könnte. Fernsehbilder zeigen Menschen in Rettungswesten, die darauf warten, von den Einsatzkräften in Sicherheit gebracht zu werden. Ein Hubschrauber kreist über der Unglücksstelle, während die Besatzungen zahlreicher Boote weitere Menschen aus dem Wasser retten. Die Such- und Rettungsaktion läuft nach Angaben der Behörden auf Hochtouren. Takis Athen.
1: Nach den tödlichen Schüssen bei einer Rave-Veranstaltung in der Schweiz fahndet die Polizei intensiv nach dem Täter oder den Tätern. Auch die Polizei auf deutscher Seite beteiligt sich an den Fahndungsmaßnahmen. Bei dem Vorfall in Aarau wurde eine 22-Jährige getötet, 4 Männer und eine Frau wurden teils schwer verletzt. Das Motiv ist noch unklar. Die US-Raumfahrtbehörde NASA hat ein neues Weltraumteleskop gestartet, das deutlich schneller und leistungsfähiger arbeiten soll als Hubble. Das Nancy Grace Roman Space Telescope hob mit einer SpaceX-Rakete in Florida ab. In etwa einem Monat soll es seine Umlaufbahn erreichen und Anfang 2027 erste Bilder liefern. Zum Sport. Der SC Freiburg hat in der Fußball-Bundesliga deutlich gegen Werder Bremen gewonnen. Die Breisgauer setzten sich mit 4:1 durch und führten bereits zur Pause mit 2:0. Bei Werder gab Niklas Füllkrug sein Bundesliga-Comeback. Der 33-Jährige stand in der Startelf und wurde nach einer Stunde ausgewechselt.

Zum Wetter: die aktuelle Vorhersage des Deutschen Wetterdienstes. Weitgehend trocken, nur im Nordwesten vereinzelt Regen, sonst freundlich bei 20 bis 29 Grad. In der Nordhälfte und im Bergland weht ein stürmischer Wind. Morgen in der Nordwesthälfte und an den Alpen neben Schauern noch einzelne Gewitter, sonst ähnlich wie heute bei Höchstwerten von 20 bis 25 Grad. Im Süden und Osten lokal bis 27 Grad.

Alles kommt wieder. Hosen mit Schlag, die neue deutsche Welle, der Verbrenner, die Nazis, falsche Hase, Bommelmützen, Schallplatten. Das ganze Leben ist eine einzige Wiederholung. Aufstehen, duschen, Kaffee, Auto, Arbeit, Mittagspause, Arbeit, Essen, Streamen, Schlafen, aufstehen, duschen, Kaffee, wieder wiederholen. Aber ist eine Wiederholung nicht nur ein müder Abklatsch? Ein trister Versuch, Vergangenes aufzuwärmen? Kann die Wiederholung uns befriedigen? Oh ja, sie kann. Denn es gibt Sachen, die wir gerne wiederholen. Zum Beispiel die Mittwochs-Nightflights der letzten 2 Jahre. Darum laufen jetzt am Sonntag um 18 Uhr die Nightflight-Replays. Es ist wieder Zeit für neue Musik aus der ganzen Welt, ausgewählt von eurem Soundguru und Playlist-Prediger Armin Torkel. Ich freue mich, dass ihr live dabei seid. Und die nächsten 2 Stunden, da könnt ihr euch bei neuer Musik einkuscheln, euch wohlfühlen wie die Made im Speck. Snug is a Bug. Und so heißt auch der aktuelle Song des Londoner Duos Bug-Eyed.

Wer bei Lola Young im Konzert war, hat Bug-Eyed, die Glubschaugigen, als Vorgruppe erlebt. Ja, ich nicht. Ich war nämlich leider nicht dort. Schande. Wir bleiben im Brexit-Land. Die Lathams haben ein neues Album draußen. Matter does not define. Nicht die Dinge definieren uns, sondern das Nachdenken über die Lektionen, die wir hinterlassen. Oder so.

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Ned Frank und John Moody sind Frank Moody mit Square Packs in Round Hole Star. Da zeigen sie mal wieder, dass Poprock, ja, dass sie auf diesen Poprock der 70er und 80er Jahre irgendwie stehen. Der Titel Square Packs in Round Holes ist übrigens eine dieser berühmten Idiomatic Expressions, eine Redewendung, die beschreibt den ungewöhnlichen Individualisten, der nicht in eine Nische seiner Gesellschaft passt. Square Packs in Round Holes, wieder was gelernt. Naja, und so ist es mit den Dialogen aus Filmen. Die prägen sich ein, manche für immer. Zum Beispiel aus Pulp Fiction. Whose motorcycle is that? It's not a motorcycle, it's a chopper, baby. Whose chopper is it? It's Zed's. Who's Zed? Zed's dead. Okay, und Zed's dead, so heißt die nächste Band. Es ist ein Elektro-Duo aus Toronto und die haben ein zweites Album rausgebracht, Return to the Spectrum of Intergalactic Happiness. Auch ein schöner Titel. Ja, da verbinden sie ja die Stimmen von gestern mit den Beats von morgen. 8 Jahre lang haben sie daran gebastelt und ich habe den Song Vertigo ausgesucht. Viele der anderen Lieder sind ein bisschen rauer, ein bisschen härter, ein bisschen schneller. Zu uns passt Vertigo wahnsinnig gut hier um diese Zeit auf Radio C.

So, dafür wird's jetzt gleich ein wenig härter. Death Retro sind wieder da mit einem düsteren Stück Elektrorock. Belgian Limousine heißt es und die Sängerin hat erzählt, dass sie sich den Track als Begleitung für ein Taumeln durch die Bars von Brügge vorstellt. Ja, und das werdet ihr gleich hören. So wie dieses Lied klingt, wird es ein feuchtfröhlicher Abend, an dem manch eine Brause zu viel getrunken wird und man vielleicht alle seine Freunde verloren hat. Hier ist der Retro. Ich war noch nicht fertig.

so klingt's also, wenn man in belgischen Bars abstürzt. Die ganze Playlist zur Sendung findet ihr wie immer unter meinem Spotify-Profil Der Sound-Guru. Naja, und jetzt kommt wie jeden Mittwoch exklusiv auf Radio C der unangefochtene Wahlsieger, der Gedankenoligarch und Hirnklops-Influencer. Gib's uns!

Jeden Tag gehen wir gedankenlos über Treppen, Außentreppen, Freitreppen, Wendeltreppen, Kellertreppen, Fluchttreppen, Spindeltreppen, Balkentreppen, Trepp auf, Trepp ab, oft hunderte von Stufen, einfach so. Dabei ist die Treppe viel mehr als ein aus Stufen gebildeter Aufgang, um Höhenunterschiede zu überwinden. Sie ist die Verbindung zwischen Erde und Himmel, zwischen Weinkeller und Wohnzimmer. Wahrscheinlich sind die Pyramiden auch nichts anderes als eine große Treppe. Aber passt auf, so eine Treppe

Treppe kann auch zum Ort für unfreiwillige Stunts werden. Es bleibt die dialektische Grundfrage. Führt eine Treppe nur nach oben oder nach unten? Manchen sind Treppen jedenfalls so wichtig, dass sie ihnen sogar ein eigenes Haus bauen. Und trotzdem stehen sie auf der roten Liste der Architektur, bedroht von ihrem größten Feind, dem Aufzug.

Grace von Panda Bear alias Mr. Lennox. Der Mann ist rechtzeitig aus den US of O, United States of Oligarchs, ausgewandert und lebt jetzt in Portugal. Und jetzt nochmal Sound aus dem freien Kanada. Eve Jarvis kommt jetzt mit The Knife in Me und angeblich ist das alles nur auf dem Laptop gemacht und mit diesem kostenlosen Programm Audacity aufgenommen. Naja, wenn es wahr ist, klingt sehr gut.

The Tops aus Wales mit ihrem neuen Lied Narcissist. Der Sänger sagt übrigens, es ist ein Lied über Verabredungen nach einem Trauerfall. Und da geht es dann darum zu hören, dass jemand ein soziopathischer Albtraum ist und manipuliert oder missbraucht werden will, um von dem größeren Albtraum des Todes abgelenkt zu werden. Ja, deshalb

natürlich nicht ich erfunden, sondern das sagt der Sänger über dieses Lied. Der nächste Act, ja, der ist auch schon über 60. Oje, oje, oje. Bob Mould heißt der Mann, der war früher mal bei Husker Du. Und ja, hart war das und hart ist die Musik des Amerikaners noch immer eher. Aber sie kommt inzwischen aus Berlin. Ja, auch er hat also rechtzeitig den Absprung geschafft. Here We Go Crazy heißt die Rockdröhnung in der heutigen Sendung. Und hier kommt sie.

Ja, manch einer ist jetzt wirklich verrückt geworden. Macht nichts. Das war der Rock für heute. Jetzt Kontrastprogramm. Nach Rock kommt jetzt K-Pop. Ja, immer offen sein für Neues. Das ist doch die Devise. Jennie, und die ist vielleicht für uns neu, aber die ist längst ein Star in Südkorea. TV, Musik, Werbung, die macht alles. Erst war sie auch in einer Girl Group, aber jetzt ist sie natürlich solo unterwegs. Und ihr neues Album heißt Ruby. Und da wird sie unterstützt von bekannten Leuten, Dua Lipa, Childish Gambino und anderen. Manch einer hat auf anderen Medien sicherlich schon den Song Mantra gehört. Ich spiele ein etwas schrägeres Lied von dieser Platte, das heißt With the IE. Und der Song, ja, mich erinnert es ein bisschen an Missy Elliott. Hier kommt Jennie.

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0: Balming Tiger sind das, ein Musikkollektiv, ja? Nochmal aus Südkorea, Wash Away, das war ihr neuestes Werk. Wir bleiben in der Ferne, die Hilltop Hoods aus Adelaide sind seit vielen Jahren, also ich glaube 20, wenn es überhaupt reicht, eine der erfolgreichsten Bands da unten oder da drüben. Für das neueste Lied The Gift haben sie sich mit einem ehemaligen AFL-Spieler zusammengetan, Marlon Motlop heißt der. Und ja, die singen dann über die Bedeutung von Musik im Leben eines Menschen. Und dieser Marlon, der erzählt, als ich in Darwin aufgewachsen bin, gab es immer Gitarren bei Grillfesten und Zusammenkünften, sodass ich ständig mit Musik zu tun hatte. Ja, das war so in Darwin, da sitzen dann Tausende am Strand und schauen den Sonnenuntergang an. War ich auch schon. Schöne Sache, Hilltop Hoods.
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Die Hilltop Hoods blenden sich selbst aus. Musik aus Australien. Ja, die nächste Musik, die möchte man am liebsten beim Cruisen durch eine einsame Landschaft hören. Fenster runter, Hand raus, Augen zu. Und na gut, Augen zu vielleicht nicht. Das englische Duo Tan Fee hat eine neue Platte draußen. Still in Love heißt die. Und die ist sehr entspannt und sehr schön mit viel Liebe und Herzschmerz. Und davon spiele ich den Song Everland.

Ich hoffe, niemand ist gegen einen Baum gefahren. Steve Harrington, das ist ein Typ in Stranger Things. Musik macht der Schauspieler auch als Joe, geschrieben mit D, J und O. Und ja, er hat tatsächlich nicht nur die Haare schön, sondern musiziert auch ganz ordentlich. Bald kommt seine neue Platte raus von ihm. The Crux heißt die. Und vorab hat er schon mal eine Single veröffentlicht. Die hören wir uns jetzt gleich mal an. Basic Being Basic.

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1: So, zum Schluss der ersten Stunde kommt nochmal Musik mit einem Schuss Jazz drin, ja, eine kleine Portion. Ich muss ja zugeben, dass ich bin gar nicht so wild auf Jazz, ich habe es damit gar nicht so, aber Maya Delilah aus London, die bietet da echt eine interessante Mischung an, wie sie das da reinarbeitet in den Pop, den sie gleich singen wird, finde ich super. Hier kommt sie, die Musikerin aus London mit Squeeze, ich hoffe, wir hören uns nach den Nachrichten wieder.

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1: Ich bin Thomas Bleskin. Strom ist für Verbraucher in Deutschland einer Analyse zufolge so teuer wie in keinem anderen G20-Land. Nach Berechnungen des Vergleichsportals Verivox kostet eine Kilowattstunde hierzulande im Schnitt knapp 36 Cent. Im Durchschnitt der G20-Staaten sind es nur gut 16 Cent.
2: Ein wesentlicher Treiber der hohen Stromkosten in Deutschland ist die hohe Steuer- und Abgabenlast. Laut Verivox-Daten entfallen aktuell über 60% des Strompreises auf Steuern, Umlagen, Abgaben und Netzentgelte. Wirtschaftsverbände fordern seit langem, die Stromsteuer für alle Unternehmen sowie für Haushalte zu senken. Die Strompreise in Deutschland gehörten zu den höchsten weltweit, so Verivox-Energieexperte Thorsten Stork. Das liege auch daran, dass die Stromproduktion selbst nur etwa ein Drittel des Strompreises für Haushalte ausmache. Doc Zeitler, Berlin.
1: Bei einem Fährunglück vor Zypern sind mindestens 7 Menschen ums Leben gekommen. 237 Passagiere konnten gerettet werden. Nach 23 weiteren wird noch gesucht.
3: Plötzlich hat sich das Schiff zur Seite geneigt. Menschen sprangen panisch auf und suchten nach Rettungswesten. Einige versuchten, Scheiben einzuschlagen, um aus dem sinkenden Schiff herauszukommen. An Bord herrschte Chaos, berichtet ein Überlebender. Warum Wasser in das Schiff eindringen konnte, ist bislang unklar. Die Hoffnung, weitere Überlebende zu finden, schwindet. Das Schiff ist nämlich an einer Stelle gesunken, an der das Meer rund 500 Meter tief ist. Takisafos Athen.
1: Bei einem russischen Angriff auf ein ukrainisches Munitionsdepot nahe Kiew sind nach Angaben von Präsident Zelensky 38 Menschen getötet worden. 4 weitere werden noch vermisst, 20 Menschen wurden verletzt. Das Lager befand sich entgegen ukrainischen Vorschriften in einem Wohngebiet. Unter den Opfern waren vor allem Bewohner eines Altenheims. Gegen die Verantwortlichen wurde ein Strafverfahren eingeleitet. Zum Sport. Der SC Freiburg hat in der Fußball-Bundesliga deutlich gegen Werder Bremen gewonnen. Die Breisgauer setzten sich mit 4:1 durch und führten bereits zur Pause mit 2:0. Bei Werder gab Niklas Füllkrug sein Bundesliga-Comeback. Die deutschen Hockeyherren sind erneut Weltmeister. Im Finale in Belgien setzte sich das Team von Bundestrainer André Henning mit 1:0 gegen Spanien durch. Für Deutschland ist es nach 2002, 2006 und 2023 der 4. WM-Titel. Zum Wetter. Die aktuelle Vorhersage des Deutschen Wetterdienstes: weitgehend trocken, nur im Nordwesten vereinzelt Regen, sonst freundlich bei 20 bis 29 Grad. In der Nordhälfte und im Bergland weht ein stürmischer Wind. Morgen in der Nordwesthälfte und an den Alpen neben Schauern noch einzelne Gewitter, sonst ähnlich wie heute bei Höchstwerten von 20 bis 25 Grad. Im Süden und Osten lokal bis 27 Grad.

Alles kommt wieder. Hosen mit Schlag, die neue deutsche Welle, der Verbrenner, die Nazis, falsche Hase, Bommelmützen, Schallplatten. Das ganze Leben ist eine einzige Wiederholung. Aufstehen, duschen, Kaffee, Auto, Arbeit, Mittagspause, Arbeit, Essen, Streamen, Schlafen, aufstehen, duschen, Kaffee, wieder wiederholen. Aber ist eine Wiederholung nicht nur ein müder Abklatsch? Ein trister Versuch, Vergangenes aufzuwärmen? Kann die Wiederholung uns befriedigen? Oh ja, sie kann. Denn es gibt Sachen, die wir gerne wiederholen. Zum Beispiel die Mittwochs-Nightflights der letzten 2 Jahre. Darum laufen jetzt am Sonntag um 18 Uhr die Nightflight-Replays. Bleibt wach, bleibt wach, bleibt wach.

Ibo. Übrigens, Ibo rappte zum ersten Mal in München, ja, nicht in Berlin. Und ja, zu Doechii. Doechii muss ja nicht mehr viel gesagt werden. Sie war mal Rising Star, jetzt ist sie schon lange ganz oben und auch das neue Lied Anxiety ist ja eigentlich schon ein Hit mit einem Sample von dem wunderbaren Song von Gotye, Somebody I Used to Know. Ja, Doechii hat den Song schon 2019 aufgenommen und ja, der kam dann aber nicht raus und dann hat Sleepy Hollow ein Sample daraus verwendet. Dann ging die Sache, wie heißt es so schön, viral. Ja, und jetzt hat sie den Song doch noch veröffentlicht und hier kommt er. Ich finde ihn gut.

Wunderbar. Clipping. Clipping heißt ein experimentelles Hip-Hop-Trio aus L.A. Und ja, von denen gibt es jetzt auch eine neue Platte. Dead Channel Sky ist letzte Woche erschienen. Und Rapper namens Dix, der ist einer von den dreien, ja, der ist bekannt für ziemlich komplizierte Texte und besonders schnelle Raps. Und was ich interessant finde, Clipping, ja, die Band verzichtet angeblich auf gemeinsames Proben, sondern, wie sie selber sagen, sie gehen die Sache eher akademisch an. Ja, das können wir uns gleich anhören, was da rauskommt. Musikalische Vorlieben, Avantgarde-Musik, 20. Jahrhundert, bisschen Science-Fiction. Sie selber beschreiben ihren Musikstil als Partymusik für den Club, den man besser nicht besucht hätte. Ja, das sozusagen als kleine Triggerwarnung. Ihre, ja, ich kann es gar nicht anders sagen, brachialen Geräusche und Geräuschkulissen, die sie zu wirklich schrägen Songs da zusammenmixen, ja, die müsst ihr euch selber anhören auf der Platte, für die ist hier kein Platz, sondern nur für ein anderes Lied von dieser Platte, das eher harmlos ist. Und das heißt Keep Pushing. Hier kommen Clipping aus L.A.

So, und jetzt kommt eine dänisch-australische Co-Produktion. Die Band heißt Palace Winter und das Lied Does That Include Television? Nein, das Not Include Television, das ist nur Radio. Der Night Flight von Radio C. Mein Name ist Armin Torkel und hier kommen jetzt Palace Winter.

Palace Winter, dänisch-australische Band. Und wir sind jetzt gleich nochmal in Dänemark. Der Däne Elias Ronnenfeld hat zusammen mit Dean Blunt eine Platte veröffentlicht. Und ja, die machen sich's einfach. Die nummerieren ihre Songs einfach durch 1 bis 7. Ja, so geht's auch. Und ihre Musik, die ist irgendwie so locker und entspannt, dass man es schon gar nicht glauben möchte. Demonstrative Lockerheit, absolute Ungezwungenheit. Alles könnte, aber nichts muss. Das ist ihr Motto. Und hier kommt Nummer 7.

Absolut locker Nummer 7 war das. Goat, ja, die Goat, die Band Goat, die haben zusammen mit MC Yalla ein Lied gemacht. Ja, MC Yalla, ich habe von der Rapperin vorher noch nie was gehört, muss ich zugeben. Die kommt aus Uganda und macht so eine Art, ja, experimentellen Rap in verschiedenen Sprachen auch. Wie sie mit der schwedischen Combo Goat zusammengekommen ist, das wird nicht erzählt. Jedenfalls haben sie sich Material zwischen Göteborg und Uganda hin und her geschickt und herausgekommen ist Nimrudi, was auf Swahili so viel heißt wie, na, wo steht's? Ich bin zurück. Es wird ein klein wenig anstrengend. Haltet durch. Ich find's irgendwie eine coole Nummer.

Nimmer Rudi, ich bin zurück. Ich blende das übrigens nicht aus, sondern das Lied ist ausgeblendet an dieser Stelle. Keine Ahnung warum. So, jetzt kommt noch eine Nummer, die ist ein bisschen speziell. Der Berliner Schlagzeuger Chris Immler hat The Internet Will Break My Heart veröffentlicht. Eine ganze Platte, ja, stoisch, elektronisch und ja, auch irgendwie dystopisch. Das passt ja alles zu dem Titel. Zu lachen gibt's da nichts. Da geht's um Pornografie, Krieg, Drogen, all das, was so in dem wunderbaren World Wide Web halt stattfindet und gepusht wird. Herrlich, ja? Das hat uns befreit, diese Erfindung. Naja, und der Sound ist irgendwo zwischen Krautrock, Industrial, ein bisschen Tanzmusik und ja, und er sagt, vielleicht sollten wir unsere eigenen Kanäle graben, unsere eigenen Sender und Empfänger haben. Naja, ihr habt ja schon mal uns.

Chris Immler, Musik, tolle Musik aus Schland. Ich habe euch den Titel des Lieds vorenthalten. The train seems to know where I go. Das ist doch praktisch. Ah, was ist denn das? Die Nadel kratzt auf dem Vinyl. Ich habe eine Vinylattacke. Ich muss sofort zum Schrank was rum mit den Ecken rausholen. Irgendwas Vinyliges. Ah, aha. Ja, da habe ich doch mal wieder einen wunderbaren Griff getan. Wir sind im Jahr 1975, ein gutes Jahr. Und auf dem Cover kriecht eine, ja, halbwegs bekleidete Sirene über einen Felsen. Sieht ein bisschen aus wie eine Drag Queen, ist aber, glaube ich, keine. Wir befinden uns im Kosmos von Roxy Music und Brian Ferry. Ja, hat man sich da nicht früher mal gefragt, wo haben diese Typen eigentlich diese coolen Outfits her? Diese Klamotten für die Bands und die Frauen auf den Covern und in den Videos. Heute wissen wir längst, dass dieses ganze Zeug von einem Designer namens Anthony Price gekommen ist. Der hat nämlich nicht nur Roxy Music und Brian Ferry und die Damen, die da immer rumgeturnt sind, ausgerüstet, sondern auch David Bowie, Duran Duran, Robert Palmer. Ja, wir alle erinnern uns an die Frauen mit den Gitarren. Und er ist immer noch aktiv. Der Designer, der kleidet inzwischen die Princess of Wales ein und Tilda Swinton. Auch das ist deutlich. Tilda Swinton immer top angezogen. Ja. Zurück zur Musik. Sirene war das fünfte Album von Roxy Music und enthielt den Evergreen Love is the Drug. Und Andy McKay, der Saxophonist, der hat damals die Akkordfolge geschrieben und auch die grobe Melodie festgelegt. Ferry hat dann für den Text gesorgt und sagt, das Bild, das mir für den Song vorschwebte, war ein junger Kerl, der in sein Auto steigt und in die Stadt fährt, auf der Suche nach Action in einem Club. Und Vorbild, ja, war ein Mann aus Trinidad, Christian hieß der, der hat für Roxy Music in der Garderobe gearbeitet und das war so ein Typ, der hat halt immer einen coolen Spruch drauf gehabt und immer wenn es ein Problem gegeben hat, hat er gesagt, it ain't no big thing. Und ja, und Brian Ferry hat diesen Satz aufgegriffen und hat ihn berühmt gemacht. It ain't no big thing to wait for the bell to ring. Und jetzt kommt gleich dieses Lied. Hier ist Roxy Music mit Love is the Drug.

Roxy Music, immer noch gut, würde ich sagen. Also das wird überhaupt nicht alt, finde ich. Jetzt kommt Michelle Guerrero. Sie ist eine Sängerin aus L.A. Ihr Debütalbum heißt Dirty Talk und sie liefert da wirklich ganz viel tollen Modern Soul. Eine Empfehlung für Leute, die es ruhig entspannt mögen. Auf der Platte ist auch Way I Do, ein Collab mit dem Jazzmusiker Kiefer. Hier sind die beiden. Way I Do.

Wir halten die Stimmung. Jetzt möchte ich euch Isaiah Kaleo vorstellen. Deren Musik ist auch soulig und hat aber auch wunderbar Afro-Elemente drin verbaut. Take Time.

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Wie so oft gehört die letzte Viertelstunde den Hüften. Das war Zimmer 90 und ihr neuer Song Yours Mine Indie-Tronic aus Stuttgart. Wer aber ist Kompromat? Ja, ganz einfach. Man nimmt zwei Aushängeschilder des französischen Elektro, gibt ihnen einen russischen Namen, eben Kompromat. Das heißt so viel wie kompromierendes Dokument und lässt sie gemeinsam Elektro-Punk von feinster Berlin-Techno-Tradition produzieren. Ja, das Ergebnis ist ein ja, ziemlich düsteres Album, das aber in die Tanzbeine geht. Playing Praying heißt es und wir hören daraus den Titel I Did Not Forget You. Jetzt müsste ich gerade mal schauen, was ich da aufliegen habe. Und Raheem Redcar ist da mit dabei und Christine and the Queens. Ja, Grüße ins Wohnzimmer.

I did not forget you, Kompromat. Wir kommen zum letzten Song. Circuit des Yeux ist das Projekt der US-amerikanischen Avantgarde-Popmusikerin Haley Four. Synthesizer stehen im Zentrum ihrer neuen Platte und die heißt Halo in the Inside. Eine wirkliche Empfehlung, was ganz, oh ja, das ist mal was anderes. Es wabert, das Biest windet sich düster, atmosphärisch. Sie singt voll mit Pathos und zwar das Lied Truth. Hier kommt Circuit des Yeux.

Danke fürs Mitmachen. Ich wünsche süße Träume oder wilde Nächte. Mein Name ist Armin Törkel und ihr hört immer noch Radio C. Ciao.

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1: Ich bin Thomas Bleskin. Strom ist für Verbraucher in Deutschland so teuer wie in keinem anderen G20-Staat. Das haben Berechnungen des Vergleichsportals Verivox ergeben.
2: G20, das ist die Gruppe der führenden Industrie- und Schwellenländer. Aber nicht nur hier liegt Deutschland bei den Strompreisen weit vorne. Das gilt weltweit, heißt es von Verivox. In Deutschland kostet die Kilowattstunde 35,6 Cent. Der G20-Durchschnitt liegt bei gerade mal 16,3 Cent. Das heißt, wir zahlen mehr als doppelt so viel. Hauptgrund sind die hohen Steuern und Abgaben. Laut Verivox entfallen aktuell über 60% des Strompreises in Deutschland auf Steuern, Umlagen, Abgaben und Netzentgelte. Uli Reitinger, Nachrichtenredaktion.
1: Bei einem Fährunglück vor Zypern sind mindestens 7 Menschen ums Leben gekommen. 237 Passagiere konnten gerettet werden, nach 23 weiteren wird noch gesucht. Die Fähre war kurz nach dem Auslaufen gekentert, nachdem Wasser eingedrungen war.
3: Die Rettungskräfte befürchten, dass die Zahl der Opfer noch steigen könnte. Fernsehbilder zeigen Menschen in Rettungswesten, die darauf warten, von den Einsatzkräften in Sicherheit gebracht zu werden. Ein Hubschrauber kreist über der Unglücksstelle, während die Besatzungen zahlreicher Boote weitere Menschen aus dem Wasser retten. Die Such- und Rettungsaktion läuft nach Angaben der Behörden auf Hochtouren. Takis Athen.
1: Nach den tödlichen Schüssen bei einer Rave-Veranstaltung in der Schweiz fahndet die Polizei intensiv nach dem Täter oder den Tätern. Auch die Polizei auf deutscher Seite beteiligt sich an den Fahndungsmaßnahmen. Bei dem Vorfall in Aarau wurde eine 22-Jährige getötet, 4 Männer und eine Frau wurden teils schwer verletzt. Das Motiv ist noch unklar. Die US-Raumfahrtbehörde NASA hat ein neues Weltraumteleskop gestartet, das deutlich schneller und leistungsfähiger arbeiten soll als Hubble. Das Nancy Grace Roman Space Telescope hob mit einer SpaceX-Rakete in Florida ab. In etwa einem Monat soll es seine Umlaufbahn erreichen und Anfang 2027 erste Bilder liefern. Zum Sport. Der SC Freiburg hat in der Fußball-Bundesliga deutlich gegen Werder Bremen gewonnen. Die Breisgauer setzten sich mit 4:1 durch und führten bereits zur Pause mit 2:0. Bei Werder gab Niklas Füllkrug sein Bundesliga-Comeback. Der 33-Jährige stand in der Startelf und wurde nach einer Stunde ausgewechselt. Zum Wetter, die aktuelle Vorhersage des Deutschen Wetterdienstes. Weitgehend trocken, nur im Nordwesten vereinzelt Regen, sonst freundlich bei 20 bis 29 Grad. In der Nordhälfte und im Bergland weht ein stürmischer Wind. Morgen in der Nordwesthälfte und an den Alpen neben Schauern noch einzelne Gewitter, sonst ähnlich wie heute bei Höchstwerten von 20 bis 25 Grad. Im Süden und Osten lokal bis 27 Grad.
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1: Ich bin Thomas Bleskin. Strom ist für Verbraucher in Deutschland einer Analyse zufolge so teuer wie in keinem anderen G20-Land. Nach Berechnungen des Vergleichsportals Verivox kostet eine Kilowattstunde hierzulande im Schnitt knapp 36 Cent. Im Durchschnitt der G20-Staaten sind es nur gut 16 Cent.
2: Ein wesentlicher Treiber der hohen Stromkosten in Deutschland ist die hohe Steuer- und Abgabenlast. Laut Verivox-Daten entfallen aktuell über 60% des Strompreises auf Steuern, Umlagen, Abgaben und Netzentgelte. Wirtschaftsverbände fordern seit langem, die Stromsteuer für alle Unternehmen sowie für Haushalte zu senken. Die Strompreise in Deutschland gehörten zu den höchsten weltweit, so Verivox-Energieexperte Thorsten Stork. Das liege auch daran, dass die Stromproduktion selbst nur etwa ein Drittel des Strompreises für Haushalte ausmache. Doc Zeitler, Berlin.
1: Bei einem Fährunglück vor Zypern sind mindestens 7 Menschen ums Leben gekommen. 237 Passagiere konnten gerettet werden. Nach 23 weiteren wird noch gesucht.
3: Plötzlich hat sich das Schiff zur Seite geneigt. Menschen sprangen panisch auf und suchten nach Rettungswesten. Einige versuchten, Scheiben einzuschlagen, um aus dem sinkenden Schiff herauszukommen. An Bord herrschte Chaos, berichtet ein Überlebender. Warum Wasser in das Schiff eindringen konnte, ist bislang unklar. Die Hoffnung, weitere Überlebende zu finden, schwindet. Das Schiff ist nämlich an einer Stelle gesunken, an der das Meer rund 500 Meter tief ist. Takistafos Athen.
1: Bei einem russischen Angriff auf ein ukrainisches Munitionsdepot nahe Kiew sind nach Angaben von Präsident Zelensky 38 Menschen getötet worden. 4 weitere werden noch vermisst, 20 Menschen wurden verletzt. Das Lager befand sich entgegen ukrainischen Vorschriften in einem Wohngebiet. Unter den Opfern waren vor allem Bewohner eines Altenheims. Gegen die Verantwortlichen wurde ein Strafverfahren eingeleitet. Zum Sport. Der SC Freiburg hat in der Fußball-Bundesliga deutlich gegen Werder Bremen gewonnen. Die Breisgauer setzten sich mit 4:1 durch und führten bereits zur Pause mit 2:0. Bei Werder gab Niklas Füllkrug sein Bundesliga-Comeback. Die deutschen Hockeyherren sind erneut Weltmeister. Im Finale in Belgien setzte sich das Team von Bundestrainer André Henning mit 1:0 gegen Spanien durch. Für Deutschland ist es nach 2002, 2006 und 2023 der 4. WM-Titel. Zum Wetter. Die aktuelle Vorhersage des Deutschen Wetterdienstes: weitgehend trocken, nur im Nordwesten vereinzelt Regen, sonst freundlich bei 20 bis 29 Grad. In der Nordhälfte und im Bergland weht ein stürmischer Wind. Morgen in der Nordwesthälfte und an den Alpen neben Schauern noch einzelne Gewitter, sonst ähnlich wie heute bei Höchstwerten von 20 bis 25 Grad. Im Süden und Osten lokal bis 27 Grad.
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1: Ich bin Thomas Brockt. Wer ist für den versuchten Anschlag mit einer Sprengstoffdrohne verantwortlich, die Anfang August auf dem Flughafen Leipzig-Halle in der Nähe ukrainischer Frachtmaschinen entdeckt wurde? Schon bald will die Bundesregierung dazu Angaben machen. Die Ermittlungen stünden kurz vor dem Abschluss, sagte Kanzler Merz am Abend im ARD-Sommerinterview.
2: Die Bundesregierung stimmt ihre angekündigte Reaktion auf den versuchten Sprengstoffanschlag demnach aktuell mit europäischen Partnern und innerhalb der NATO ab. Es werde eine Reaktion aus Deutschland sein, aber die Partner würden davon nicht überrascht werden. Auf die Frage, ob Deutschland überhaupt angemessen reagieren könnte, sollte sich eine Urheberschaft Russlands herausstellen, antwortete der Kanzler. Warten wir mal ab, was angemessen reagieren heißt. Aus Regierungskreisen ist zu hören, in einem so gravierenden Fall sei es mit der Ausweisung von einem oder zwei Diplomaten nicht getan. Dirk Zeitler, Nachrichtenredaktion.
1: Deutschland hat einer neuen Analyse zufolge unter den G20-Staaten die höchsten Strompreise. Nach Berechnungen des Vergleichsportals Verivox kostet eine Kilowattstunde hierzulande im Schnitt 35,6 Cent und damit mehr als doppelt so viel wie im G20-Durchschnitt. Als wesentlichen Grund nennt Verivox die hohe Belastung durch Steuern, Umlagen, Abgaben und Netzentgelte. Die Zahl der Toten nach der Flut in China und Nepal steigt weiter. Mehr als 3000 Menschen gelten als vermisst, darunter auch Deutsche. Rettungsteams kämpfen gegen neue Gefahren und schwierige Bedingungen.
3: Chinas Rettungskräfte beobachten einen See, der sich oberhalb eines schwer verwüsteten Grenzpostens in Tibet neu gebildet hat. Die Sorge ist, dass das Wasser eine neue Flut auslöst. In Nepal bleibt das Schicksal von Arbeitern an einem Wasserkraftwerk unklar. Sie sollen sich dort in einen Tunnel geflüchtet haben. Spezialretter konnten nun einen Zugang graben. Die Lage der vermissten Deutschen bleibt weiter ungewiss. Chinas Behörden machten heute öffentlich, dass sich in Tibet drei Deutsche unter den 261 vermissten Ausländern befinden. Bislang fehlt von ihnen jedoch jede Spur. Aus Peking, Johannes Neudecker.
1: In der Fußball-Bundesliga hat der FC Schalke 04 ein bitteres Comeback erlebt. Der Aufsteiger verlor zum Saisonstart beim FC Augsburg mit 0:3. Außerdem gewann der SC Freiburg gegen Werder Bremen mit 4:1. Und die deutschen Hockeyherren sind zum vierten Mal Weltmeister. Im Finale in Belgien setzte sich das Team mit 1:0 gegen Spanien durch. Zum Wetter die aktuelle Vorhersage des Deutschen Wetterdienstes. In der Nacht ist es unbeständig. Im Norden gibt es einzelne Schauer und Gewitter. Später zieht auch von Südwesten her gebietsweise Regen auf. Die Temperaturen sinken auf 17 bis 11 Grad. Tagsüber bleibt es vor allem im Nordwesten wechselhaft mit teils kräftigen Schauern und Gewittern. Im Süden zeigt sich dagegen häufiger die Sonne. Dort bleibt es meist trocken. Die Höchstwerte liegen zwischen 20 und 27 Grad.
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1: Ich bin Thomas Brockt. Wie sieht die angekündigte Reaktion auf den versuchten Sprengstoffanschlag am Flughafen Leipzig-Halle aus? Die Bundesregierung will darauf bald eine Antwort geben. Das bestätigte Kanzler Merz nochmal in der ARD. Demnach laufen dazu aktuell Abstimmungen mit den Partnern.
2: Die ist abgestimmt.

0: Wird in diesen Tagen auch final abgestimmt mit der Europäischen Union, mit den NATO-Partnern. Es wird eine Reaktion aus Deutschland sein, aber die Partner in der Europäischen Union und in der NATO werden davon nicht überrascht.
1: Bundeskanzler Merz. Eine mit Sprengstoff präparierte Drohne war Anfang August im Sicherheitsbereich des Flughafens zwischen ukrainischen Frachtmaschinen entdeckt worden. Nach dem Fährunglück vor Zypern mit mindestens 8 Toten sind der Kapitän und 7 Crewmitglieder festgenommen worden. Die Behörden kündigten an, mögliche Versäumnisse umfassend zu untersuchen. Die Rettungsarbeiten dauern an, nach zahlreichen Menschen wird noch gesucht. Die Fähre war kurz nach dem Auslaufen aus Kyrenia in Nordzypern gekentert, nachdem Wasser eingedrungen war. Die Schweiz wird von einer Bluttat erschüttert. Bei einem Rave in Aarau fielen vergangene Nacht Schüsse. Eine junge Frau starb und 5 Menschen wurden zum Teil schwer verletzt. Die Fahndung laufe auf Hochtouren, teilte die Polizei mit.
2: Die Ermittler tappen noch im Dunkeln. Sie wissen noch nicht, wer hinter der Tat steckt und was das Motiv sein könnte. Einen Anschlag halten sie für eher wenig wahrscheinlich. Die Veranstaltung war schon vorbei und nur noch wenige Besucher waren auf dem Gelände, als die Schüsse fielen. Eine 22 Jahre alte Frau wurde tödlich getroffen. Sie soll vor Ort verblutet sein. 4 Männer und eine Frau wurden teils schwer verletzt. Die Fahndung gilt auch für den deutschen Raum. Die Fahrt von Aarau an die deutsche Grenze dauert nur etwa 45 Minuten. Aus Wien, Matthias Röder.
1: In der Fußball-Bundesliga hat der FC Schalke 04 ein bitteres Comeback erlebt. Der Aufsteiger verlor zum Saisonstart beim FC Augsburg mit 0:3. Außerdem gewann der SC Freiburg gegen Werder Bremen mit 4:1. Und die deutschen Hockeyherren sind zum 4. Mal Weltmeister. Im Finale in Belgien setzte sich das Team mit 1:0 gegen Spanien durch. Zum Wetter die aktuelle Vorhersage des Deutschen Wetterdienstes. In der Nacht ist es unbeständig. Im Norden gibt es einzelne Schauer und Gewitter. Später zieht auch von Südwesten her gebietsweise Regen auf. Die Temperaturen sinken auf 17 bis 11 Grad. Tagsüber bleibt es vor allem im Nordwesten wechselhaft mit teils kräftigen Schauern und Gewittern. Im Süden zeigt sich dagegen häufiger die Sonne. Dort bleibt es meist trocken. Die Höchstwerte liegen zwischen 20 und 27 Grad.
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1: Ich bin Thomas Brockt. Das US-Militär hat Medienberichten zufolge erstmals seit Ende Juli wieder Angriffe im Iran geflogen. Ziel seien zwei iranische Raketenwerfer auf der Insel Larak gewesen, berichten etwa die Sender Fox News und CBS News unter Berufung auf einen US-Beamten.
2: Seit Wochen herrschte Ruhe zwischen den Kriegsparteien USA und Iran, allerdings gab es auch keinerlei Verhandlungsfortschritte. Jetzt startete das US-Militär wieder Angriffe, vor allem um zu verhindern, dass der Iran weitere Seeminen in der Straße von Hormuz verteilt. Präsident Trump behauptet, der Handelsweg sei von allen Minen geräumt und er hat gedroht, alle Schiffe zu zerstören, die in der Meerenge Seeminen legen. Trump beteuert auch, dass der Iran bezwungen und die Straße von Hormuz offen sei, allerdings liegt der Schiffsverkehr dort weiterhin ziemlich breit. Aus den USA, Tina Eck.
1: Wie sieht die angekündigte Reaktion auf den versuchten Sprengstoffanschlag am Flughafen Leipzig?

0: Ich halle aus. Die Bundesregierung will darauf bald eine Antwort geben. Das bestätigte Kanzler Merz nochmal in der ARD. Demnach laufen dazu aktuell Abstimmungen mit den Partnern.
1: Die ist abgestimmt. Die wird in diesen Tagen auch final abgestimmt mit der Europäischen Union, mit den NATO-Partnern. Es wird eine Reaktion aus Deutschland sein, aber die Partner in der Europäischen Union und in der NATO werden davon nicht überrascht.
0: Bundeskanzler Merz. Eine mit Sprengstoff präparierte Drohne war Anfang August im Sicherheitsbereich des Flughafens zwischen ukrainischen Frachtmaschinen entdeckt worden. Nach dem Fährunglück vor Zypern mit mindestens 8 Toten sind der Kapitän und 7 Crewmitglieder festgenommen worden. Die Behörden kündigten an, mögliche Versäumnisse umfassend zu untersuchen. Die Rettungsarbeiten dauern an, nach zahlreichen Menschen wird noch gesucht. Die Fähre war kurz nach dem Auslaufen aus Kyrenia in Nordzypern gekentert, nachdem Wasser eingedrungen war. In der Fußball-Bundesliga hat der FC Schalke 04 ein bitteres Comeback erlebt. Der Aufsteiger verlor zum Saisonstart beim FC Augsburg mit 0:3. Außerdem gewann der SC Freiburg gegen Werder Bremen mit 4:1. Und die deutschen Hockeyherren sind zum 4. Mal Weltmeister. Im Finale in Belgien setzte sich das Team mit 1:0 gegen Spanien durch. Zum Wetter die aktuelle Vorhersage des Deutschen Wetterdienstes. In der Nacht ist es unbeständig. Im Norden gibt es einzelne Schauer und Gewitter. Später zieht auch von Südwesten her gebietsweise Regen auf. Die Temperaturen sinken auf 17 bis 11 Grad. Tagsüber bleibt es vor allem im Nordwesten wechselhaft mit teils kräftigen Schauern und Gewittern. Im Süden zeigt sich dagegen häufiger die Sonne. Dort bleibt es meist trocken. Die Höchstwerte liegen zwischen 20 und 27 Grad.
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1: Ich bin Thomas Brockt. Wer ist für den versuchten Anschlag mit einer Sprengstoffdrohne verantwortlich, die Anfang August auf dem Flughafen Leipzig-Halle in der Nähe ukrainischer Frachtmaschinen entdeckt wurde? Schon bald will die Bundesregierung dazu Angaben machen. Die Ermittlungen stünden kurz vor dem Abschluss, sagte Bundeskanzler Merz im ARD-Sommerinterview.
2: Die Bundesregierung stimmt ihre angekündigte Reaktion auf den versuchten Sprengstoffanschlag demnach aktuell mit europäischen Partnern und innerhalb der NATO ab. Es werde eine Reaktion aus Deutschland sein, aber die Partner würden davon nicht überrascht werden. Auf die Frage, ob Deutschland überhaupt angemessen reagieren könnte, sollte sich eine Urheberschaft Russlands herausstellen, antwortete der Kanzler. Warten wir mal ab, was angemessen reagieren heißt. Aus Regierungskreisen ist zu hören, in einem so gravierenden Fall sei es mit der Ausweisung von einem oder zwei Diplomaten nicht getan. Dirk Zeitler, Nachrichtenredaktion.
1: Das US-Militär hat Medienberichten zufolge erstmals seit Ende Juli wieder Ziele im Iran angegriffen. Es nahm dabei zwei Raketenwerfer auf der Insel Larak ins Visier, wie unter anderem die Sender Fox News und CBS berichten. Sie sollten daran gehindert werden, neue Seeminen in der Straße von Hormuz zu legen, hieß es. Die iranischen Revolutionsgarden drohten umgehend mit Vergeltung. Die Zahl der Toten nach der Flut in China und Nepal steigt weiter. Mehr als 3000 Menschen gelten als vermisst, darunter auch Deutsche. Rettungsteams kämpfen gegen neue Gefahren und schwierige Bedingungen.
3: Chinas Rettungskräfte

0: Beobachten einen See, der sich oberhalb eines schwer verwüsteten Grenzpostens in Tibet neu gebildet hat. Die Sorge ist, dass das Wasser eine neue Flut auslöst. In Nepal bleibt das Schicksal von Arbeitern an einem Wasserkraftwerk unklar. Sie sollen sich dort in einen Tunnel geflüchtet haben. Spezialretter konnten nun einen Zugang graben. Die Lage der vermissten Deutschen bleibt weiter ungewiss. Chinas Behörden machten heute öffentlich, dass sich in Tibet 3 Deutsche unter den 261 vermissten Ausländern befinden. Bislang fehlt von ihnen jedoch jede Spur. Aus Peking, Johannes Neudecker.
1: In der Fußball-Bundesliga hat der FC Schalke 04 ein bitteres Comeback erlebt. Der Aufsteiger verlor zum Saisonstart beim FC Augsburg mit 0:3. Außerdem gewann der SC Freiburg gegen Werder Bremen mit 4:1. Und die deutschen Hockeyherren sind zum 4. Mal Weltmeister. Im Finale in Belgien setzte sich das Team mit 1:0 gegen Spanien durch. Zum Wetter die aktuelle Vorhersage des Deutschen Wetterdienstes. In der Nacht ist es unbeständig. Im Norden gibt es einzelne Schauer und Gewitter. Später zieht auch von Südwesten her gebietsweise Regen auf. Die Temperaturen sinken auf 17 bis 11 Grad. Tagsüber bleibt es vor allem im Nordwesten wechselhaft mit teils kräftigen Schauern und Gewittern. Im Süden zeigt sich dagegen häufiger die Sonne. Dort bleibt es meist trocken. Die Höchstwerte liegen zwischen 20 und 27 Grad.
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1: Ich bin Thomas Brockt. Wie sieht die angekündigte Reaktion auf den versuchten Sprengstoffanschlag am Flughafen Leipzig-Halle aus? Die Bundesregierung will darauf bald eine Antwort geben. Das bestätigte Kanzler Merz am Abend nochmal in der ARD. Demnach laufen dazu aktuell Abstimmungen mit den Partnern.
2: Die ist abgestimmt. Die wird in diesen Tagen auch final abgestimmt mit der Europäischen Union, mit den NATO-Partnern. Es wird eine Reaktion aus Deutschland sein, aber die Partner in der Europäischen Union und in der NATO werden davon nicht überrascht.
1: Kanzler Merz, eine mit Sprengstoff präparierte Drohne, war Anfang August im Sicherheitsbereich des Flughafens zwischen ukrainischen Frachtmaschinen entdeckt worden. Das US-Militär hat Medienberichten zufolge erstmals seit Ende Juli wieder Ziele im Iran angegriffen. Es nahm dabei zwei Raketenwerfer auf der Insel Larak ins Visier, wie unter anderem die Sender Fox News und CBS berichten. Sie sollten daran gehindert werden, neue Seeminen in der Straße von Hormuz zu legen, hieß es. Die iranischen Revolutionsgarden drohten umgehend mit Vergeltung. Die Schweiz wird von einer Bluttat erschüttert. Bei einem Rave in Aarau fielen vergangene Nacht Schüsse. Eine junge Frau starb und 5 Menschen wurden zum Teil schwer verletzt. Die Fahndung laufe auf Hochtouren, teilte die Polizei mit.
3: Die Ermittler tappen noch im Dunkeln. Sie wissen noch nicht, wer hinter der Tat steckt und was das Motiv sein könnte. Einen Anschlag halten sie für eher wenig wahrscheinlich. Die Veranstaltung war schon vorbei und nur noch wenige Besucher waren auf dem Gelände, als die Schüsse fielen. Eine 22 Jahre alte Frau wurde tödlich getroffen. Sie soll vor Ort verblutet sein. 4 Männer und eine Frau wurden teils schwer verletzt. Die Fahndung gilt auch für den deutschen Raum. Die Fahrt von Aarau an die deutsche Grenze dauert nur etwa 45 Minuten. Aus Wien, Matthias Röder.
1: In der Fußball-Bundesliga hat der FC Schalke 04 ein bitteres Comeback erlebt. Der Aufsteiger verlor zum Saisonstart beim FC Augsburg mit 0:3. Außerdem gewann der SC Freiburg gegen Werder Bremen mit 4:1.